0: Vereinsgeschichte. Vor dieser Saison war der Club nie weiter als in ein Achtelfinale eines Europapokalwettbewerbs gekommen. Die deutsche Eishockey-Nationalmannschaft hat auch das vierte Spiel bei der Weltmeisterschaft in der Schweiz verloren. Die Partie gegen Titelverteidiger USA endete 3:4, allerdings erst nach Penaltyschießen, wodurch die Spieler von Bundestrainer Harold Kreis nun einen Punkt in der Gruppe A haben. Damit ist der Einzug in das Viertelfinale noch möglich, sollten sie die letzten drei Vorrundenspiele gegen Ungarn, Österreich und Großbritannien gewinnen. Das Wetter? Nachts vor allem im Südosten noch Regen, sonst abklingende Schauer, gebietsweise Nebel, Tiefstwerte 11 bis 5 Grad. Am Tag verbreitet wolkig, vereinzelt Schauer, im Südwesten länger sonnig, 19 bis 26 Grad. Am Freitag im Nord-Nordosten wechselnd bewölkt, sonst heiter, 20 bis 30 Grad. Das waren die Nachrichten.
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1: 2 Uhr, die Nachrichten. Die Regierung der USA hat Anklage gegen den früheren kubanischen Staatschef Raúl Castro erhoben. Offiziell wird dem 94-Jährigen vorgeworfen, als ehemaliger Verteidigungsminister vor 30 Jahren den Abschuss 2 Zivilflugzeuge mitverantwortet zu haben. Damals kamen 4 Menschen ums Leben, darunter 3 Amerikaner. Justizminister Blanche sagte, Castro werde in den USA vor Gericht gestellt werden. Entweder komme er freiwillig oder aber auf andere Weise. Präsident Trump geht seit längerem gegen Kuba vor. Unter anderem sprach er von einer möglichen Übernahme des Inselstaates, ohne dies näher zu konkretisieren. In Frankreich sind im Zusammenhang mit sexualisierter Gewalt und Machtmissbrauch an Kindergärten und Grundschulen 16 Menschen festgenommen worden. Medienberichten zufolge ermittelt die Pariser Staatsanwaltschaft an mehr als 100 Einrichtungen in allen Stadtbezirken. Die Vorwürfe gibt es seit längerem. Bürgermeister Grégoire hatte bereits Anfang April mitgeteilt, dass seit Jahresbeginn 78 Schülerbetreuer von der Arbeit suspendiert worden seien. 31 davon wegen des Verdachtes sexualisierter Gewalt gegen Kinder. Im Vorjahr seien 30 Betreuer suspendiert worden. Grégoire kündigte einen Aktionsplan an. Israels Polizeiminister Ben-Gvir hat festgesetzte Gaza-Aktivisten gedemütigt. Ein veröffentlichtes Video zeigt den rechtsextremen Politiker, eine israelische Flagge schwenkend, zwischen gefesselten und knienden Mitgliedern einer internationalen Hilfsflotte für das Palästinensergebiet. Er ruft: "Willkommen in Israel, wir sind hier die Hausherren." Zudem verspottet er die Menschen. Mehrere Staaten bestellten den israelischen Botschafter ein. Italiens Ministerpräsidentin Meloni bezeichnete das Video als absolut inakzeptabel. Die griechische Regierung forderte die vollständige Achtung der Menschenrechte. Israels Außenminister Saar distanzierte sich von Ben-Gvir. Ben-Gvir sei nicht das Gesicht Israels. Kritik kam auch von Premierminister Netanyahu. Zugleich betonte Netanyahu, Israel habe das Recht, Flottillen von Hamas-Unterstützern am Eindringen in Hoheitsgewässer und am Erreichen des Gazastreifens zu hindern. Die Regierung hatte vergangene Nacht den vollständigen Stopp der 51 Boote gemeldet. Alle 430 Aktivisten seien auf israelische Schiffe gebracht worden. Die AfD versucht, Thüringens Ministerpräsident Vogt von der CDU mit weiteren Plagiatsvorwürfen unter Druck zu setzen. Die Landtagsfraktion hat einen umstrittenen Kommunikationswissenschaftler damit beauftragt, Vogts Doktorarbeit erneut zu überprüfen. Dessen Ergebnisse wurden heute in Erfurt vorgestellt. Demnach soll es weitere Plagiatsstellen geben. Thüringens AfD-Fraktionschef Höcke forderte Vogt erneut zum Rücktritt auf. Die Technische Universität Chemnitz hatte im Januar entschieden, dem CDU-Politiker die Doktorwürde zu entziehen. Vogt hat Widerspruch dagegen eingereicht. Verbraucher sollen ein Recht auf Reparatur erhalten. Ein Gesetzentwurf der Bundesregierung ist in erster Lesung im Bundestag beraten worden. Vorgesehen ist, damit bis Ende Juli eine EU-Richtlinie in deutsches Recht umzusetzen. Hersteller von Waschmaschinen, Kühlschränken, Schweißgeräten, Staubsaugern, Mobiltelefonen, Druckern, E-Rollern oder Ähnlichem würden verpflichtet, ihre Produkte während der üblichen Lebensdauer zu angemessenen Preisen reparierbar zu halten. Die Bauweise müsste dann so gestaltet werden, dass Reparaturen möglich sind. Bei Verstößen könnten Käufer eine Gewährleistung einfordern. Gewährleistungsansprüche sollen sich verlängern, wenn man sich statt für ein Ersatzgerät für eine Reparatur entscheidet. Bundesjustizministerin Hubig, SPD, sagte, reparieren sei besser als wegwerfen, für den Geldbeutel und für die Umwelt. Kritik kommt von der Deutschen Industrie- und Handelskammer. Sie warnt vor unklaren Vorgaben, zusätzlicher Bürokratie und Rechtsunsicherheit. Fußball-Bundesligist SC Freiburg hat das Finale der Europa League verloren. Die Breisgauer unterlagen in Istanbul dem englischen Club Aston Villa mit 0:3 und verpassten ihren ersten Titel auf europäischer Ebene. Allerdings schrieb Freiburg bereits mit dem Erreichen des Viertelfinals Vereinsgeschichte. Vor dieser Saison war der Club nie weiter als in ein Achtelfinale eines Europapokalwettbewerbs gekommen. Das Wetter, nachts vor allem im Südosten noch Regen, sonst abklingende Schauer, gebietsweise Nebel, Tiefstwerte 11 bis 5 Grad. Am Tag verbreitet wolkig, vereinzelt Schauer, im Südwesten länger sonnig, 19 bis 26 Grad. Das waren die Nachrichten.
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1: 3 Uhr, die Nachrichten. Die Expertenkommission zur Reform der gesetzlichen Rentenversicherung will einem Medienbericht zufolge die Anhebung des Renteneintrittsalters auf maximal 70 Jahre empfehlen. Die Grenze solle schrittweise bis in die 60er Jahre erreicht werden, berichtet die Bild-Zeitung unter Berufung auf Kommissionskreise. Denkbar sei demnach, dass das Renteneintrittsalter Anfang der 40er Jahre auf 68 und Anfang der 50er Jahre auf 69 steige. Zur Stabilisierung der Rentenfinanzen wolle das 13-köpfige Gremium außerdem ein Absenken des Rentenniveaus auf 46% anregen. Aktuell sind es etwas mehr als 48%. Nach wie vor umstritten unter den Experten sei die Frage, ob auch Beamte künftig in die gesetzliche Rentenversicherung einzahlen sollen. Derzeit gäbe es dafür keine Mehrheit. Die Rentenkommission will ihren Bericht offiziell Ende Juni präsentieren. Der 4. Castortransport durch Nordrhein-Westfalen ist nach Polizeiangaben ohne besondere Zwischenfälle verlaufen. Er führt von Jülich bei Aachen in das Brennelemente Zwischenlager im münsterländischen Ahaus. Der von Einsatzkräften der Polizei zum Schutz der Atommüllbehälter abgesicherte Konvoi kam in der Nacht an. Zeitweise kam es zu Verkehrsbehinderungen auf der rund 170 Straßenkilometer langen Strecke. Im Vorfeld hatte es Protestkundgebungen gegen den Transport gegeben. Auch die 3 vorherigen Castortransporte von Jülich nach Ahaus im März, April und Anfang Mai verliefen weitgehend reibungslos. Die aktuelle Forschungslage widerspricht einer Analyse zufolge pauschalen Vorwürfen einseitiger Berichterstattung gegen den öffentlich-rechtlichen Rundfunk. Zu diesem Ergebnis kommen Kommunikationswissenschaftler der Universitäten Mainz und München nach Auswertung von 49 Studien. Zugleich sehen sie Verbesserungsbedarf etwa bei der Repräsentanz gesellschaftlicher Gruppen. So erhielten etwa einfache Bürgerinnen und Bürger, Frauen und ältere Menschen weniger Sichtbarkeit in den Nachrichten. Ferner kommt es in politischen Gesprächsformaten, insbesondere in Krisenzeiten, zu Einseitigkeit. Interviewpartner würden zum Teil wiederholt eingeladen. Diese, Zitat, Dauergäste könnten dann Sichtweisen auf bestimmte Themen prägen. Auch in der Wirtschaftsberichterstattung werde die Themenagenda durch einzelne Experten gesetzt. Der Bayerische Rundfunk hatte das Gutachten für die ARD in Auftrag gegeben. Es sollte auch wissenschaftlich klären, wie sich Vielfalt, Ausgewogenheit im Journalismus definieren, messen und im redaktionellen Alltag umsetzen lassen. Die Autoren raten unter anderem zu systemischem Monitoring journalistischer Vielfalt. Die Regierung der USA hat Anklage gegen den früheren kubanischen Staatschef Raúl Castro erhoben. Offiziell wird dem 94-Jährigen vorgeworfen, als ehemaliger Verteidigungsminister vor 30 Jahren den Abschuss 2 Zivilflugzeuge mitverantwortet zu haben. Damals kamen 4 Menschen ums Leben, darunter 3 Amerikaner. Justizminister Blanche sagte, Castro werde in den USA vor Gericht gestellt werden. Entweder komme er freiwillig oder aber auf andere Weise. Präsident Trump geht seit längerem gegen Kuba vor. Unter anderem sprach er von einer möglichen Übernahme des Inselstaates, ohne dies näher zu konkretisieren. In Frankreich sind im Zusammenhang mit sexualisierter Gewalt und Machtmissbrauch an Kindergärten und Grundschulen 16 Menschen festgenommen worden. Medienberichten zufolge ermittelt die Pariser Staatsanwaltschaft an mehr als 100 Einrichtungen in allen Stadtbezirken. Die Vorwürfe gibt es seit längerem. Bürgermeister Grégoire hatte bereits Anfang April mitgeteilt, dass seit Jahresbeginn 78 Schülerbetreuer von der Arbeit suspendiert worden seien, 31 davon wegen des Verdachts sexualisierter Gewalt gegen Kinder. Im Vorjahr seien 30 Betreuer suspendiert worden. Grégoire kündigte einen Aktionsplan an. Fußball-Bundesligist SC Freiburg hat das Finale der Europa League verloren. Die Breisgauer unterlagen in Istanbul dem englischen Club Aston Villa mit 0:3 und verpassten ihren ersten Titel auf europäischer Ebene. Allerdings schrieb Freiburg bereits mit dem Erreichen des Viertelfinals Vereinsgeschichte. Vor dieser Saison war der Club nie weiter als in ein Achtelfinale eines Europapokalwettbewerbs gekommen. Das Wetter. Nachts vor allem im Südosten noch Regen, sonst abklingende Schauer, gebietsweise Nebel. Tiefstwerte 11 bis 5 Grad. Am Tag verbreitet wolkig, vereinzelt Schauer, im Südwesten länger sonnig, 19 bis 26 Grad. Das waren die Nachrichten.
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1: 4.30 Uhr, die Nachrichten. Die Expertenkommission zur Reform der gesetzlichen Rentenversicherung will einem Medienbericht zufolge die Anhebung des Renteneintrittsalters auf maximal 70 Jahre empfehlen. Diese Grenze solle schrittweise bis zu den 2060er Jahren erreicht werden, berichtet die Bild-Zeitung unter Berufung auf Kommissionskreise. Zur Stabilisierung der Rentenfinanzen wolle das Gremium außerdem ein Absenken des Rentenniveaus auf 46% anregen. Aktuell sind es etwas mehr als 48%. Der vierte Castortransport durch Nordrhein-Westfalen ist nach Polizeiangaben ohne besondere Zwischenfälle verlaufen. Er führt von Jülich bei Aachen in das Brennelemente-Zwischenlager im münsterländischen Ahaus. Der von Einsatzkräften der Polizei zum Schutz der Atommüllbehälter abgesicherte Konvoi kam in der Nacht an. Zeitweise kam es zu Verkehrsbehinderungen auf der rund 170 Straßenkilometer langen Strecke. Im Vorfeld hatte es Protestkundgebungen gegen den Transport gegeben. Das Bundeskabinett hat einen Gesetzentwurf zur geplanten Einführung der digitalen Brieftasche beschlossen. Bürger sollen sich mit der sogenannten EUDI-Wallet ein Duplikat ihres Personalausweises auf das Handy laden können und Schritt für Schritt auch andere Identitätsnachweise wie Geburtsurkunde, Führerschein oder Fahrtickets. Geplant ist, dass diese digitalen Versionen perspektivisch ausreichen, um sich gegenüber Behörden vor Ort oder im Netz auszuweisen. Die Wallet sei freiwillig und kostenlos, heißt es. EUDI steht für Europäische Digitale Identität. Der Gesetzentwurf basiert auf EU-Vorgaben. Der Start der digitalen Brieftasche ist für Januar 2027 geplant. Nach Angaben des Bundesdigitalministeriums entwickeln bereits mehr als 100 Unternehmen Anwendungen für das tägliche Leben. Sie erfüllten höchste technische Sicherheitsstandards. Der verurteilte Helfer der Terrorzelle Nationalsozialistischer Untergrund, Ralf Wohlleben, ist wieder auf freiem Fuß. Er habe inklusive Untersuchungshaft seine Strafe voll verbüßt und sei am Morgen aus der Haft entlassen worden, sagte eine Sprecherin der Bundesanwaltschaft in Karlsruhe. Wohlleben war 2018 zu einer 10-jährigen Freiheitsstrafe wegen Beihilfe verurteilt worden. Das Oberlandesgericht München war im Prozess gegen ihn, Beate Zschäpe und andere zur Überzeugung gelangt, dass auch Wohlleben den NSU-Terroristen Uwe Böhnhardt und Uwe Mundlos eine Pistole besorgt hatte. Aus rassistischen Motiven heraus verübten sie bis 2006 eine Mordserie. 10 Menschen starben. Die Thüringer Landtagsabgeordnete und jahrelange Obfrau der Linken in NSU-Untersuchungsausschüssen König Preuß sprach von einem schlechten Tag für die Sicherheit der Menschen. Es sei davon auszugehen, dass Wohlleben in der Neonazi-Szene mit offenen Armen empfangen und erneut eine relevante Rolle einnehmen werde. Die Stadt Magdeburg sieht sich öffentlichen Vorwürfen ausgesetzt, aus Angst vor der AfD eine Lesung abgesagt zu haben. Die Schriftstellervereinigung PEN Berlin spricht von einem Akt der Feigheit, die linken Fraktionschefin im Sachsen-Anhaltischen Landtag von Angern von einer politischen Bankrotterklärung. Die Hintergründe sind noch ungeklärt. Es geht um eine Anfang Juni in der Stadtbibliothek Magdeburg geplante Lesung des Chefredakteurs beim Rechercheportal Frag den Staat, Arne Semsrott. Semsrott teilte mit, er sei nach politischem Druck dort ausgeladen worden. Dabei erinnerte er daran, dass Anfang des Jahres ein Auftritt von ihm im Literaturhaus Magdeburg zu einer kritischen AfD-Anfrage im Stadtrat geführt habe. Die Stadtverwaltung äußerte sich gegenüber Nachrichtenagenturen zunächst nicht zu dem Fall. Oberbürgermeisterin Boris werde heute den Stadtrat informieren, hieß es. Medienberichten zufolge wurde die Lesung nicht ganz abgesagt, sondern von der Stadtbibliothek in ein Kulturzentrum verlegt. Die deutsche Eishockey-Nationalmannschaft hat auch das vierte Spiel bei der Weltmeisterschaft in der Schweiz verloren. Die Partie gegen Titelverteidiger USA endete mit 3:4, allerdings erst nach Penalty-Schießen, wodurch die Spieler von Bundestrainer Harold Kreis nun einen Punkt in der Gruppe A haben. Damit ist der Einzug in das Viertelfinale rechnerisch noch möglich. Das Wetter? Wechselhaft. Vor allem nach Osten vereinzelt Schauer, nach Südwesten zunehmend sonnig. 19 bis 26 Grad. Morgen meist heiter bis sonnig. 20 bis 30 Grad. Das waren die Nachrichten.
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0: auch im Bundeshaushalt für dieses Jahr erneut nicht berücksichtigt worden seien, sehe man sich zu diesem rechtlichen Schritt gezwungen. Der praktische Tierschutz stehe mit dem Rücken zur Wand, während der Bund die Verantwortung auf die Kommunen abschiebe. Ziel der Klage sei es, erstmals gerichtlich klarstellen zu lassen, dass sich aus dem Staatsziel Tierschutz im Grundgesetz auch eine finanzielle Verpflichtung für den Bund ergebe. Der Tierschutzbund und andere beklagen schon seit langem existenzbedrohende Krisen in vielen Einrichtungen. Die Expertenkommission zur Reform der gesetzlichen Rentenversicherung will einem Medienbericht zufolge die Anhebung des Renteneintrittsalters auf maximal 70 Jahre empfehlen. Diese Grenze soll schrittweise bis zu den 2060er Jahren erreicht werden, berichtet die Bild-Zeitung unter Berufung auf Kommissionskreise. Zur Stabilisierung der Rentenfinanzen wolle das Gremium außerdem ein Absenken des Rentenniveaus auf 46% anregen. Aktuell sind es etwas mehr als 48%. Nach wie vor umstritten unter den Experten sei die Frage, ob auch Beamte künftig in die gesetzliche Rentenversicherung einzahlen sollen. Die Rentenkommission will ihren Bericht offiziell Ende Juni präsentieren. Der vierte Castortransport durch Nordrhein-Westfalen ist nach Polizeiangaben ohne besondere Zwischenfälle verlaufen. Er führt von Jülich bei Aachen in das brennelemente Zwischenlager im münsterländischen Ahaus. Der von Einsatzkräften der Polizei zum Schutz der Atommüllbehälter abgesicherte Konvoi kam in der Nacht an. Zeitweise kam es zu Verkehrsbehinderungen auf der rund 170 Straßenkilometer langen Strecke. Im Vorfeld hatte es Protestkundgebungen gegen den Transport gegeben. Auch die drei vorigen Castortransporte von Jülich nach Ahaus im März, April und Anfang Mai verliefen weitgehend reibungslos. Das Bundeskabinett hat einen Gesetzentwurf zur geplanten Einführung der digitalen Brieftasche beschlossen. Bürger sollen sich mit der sogenannten EUDI-Wallet ein Duplikat ihres Personalausweises auf das Handy laden können und Schritt für Schritt auch andere Identitätsnachweise wie Geburtsurkunde, Führerschein oder Fahrtickets. Geplant ist, dass diese digitalen Versionen perspektivisch ausreichen, um sich gegenüber Behörden vor Ort oder im Netz auszuweisen. Die Wallet sei freiwillig und kostenlos, heißt es. EUDI steht für Europäische Digitale Identität. Der Gesetzentwurf basiert auf EU-Vorgaben. Der Start der digitalen Brieftasche ist für Januar 2027 geplant. Nach Angaben des Bundesdigitalministeriums entwickeln bereits mehr als 100 Unternehmen Anwendungen für das tägliche Leben. Sie erfüllten höchste technische Sicherheitsstandards. Die deutsche Eishockey-Nationalmannschaft hat auch das vierte Spiel bei der Weltmeisterschaft in der Schweiz verloren. Die Partie gegen Titelverteidiger USA endete mit 3:4, allerdings erst nach Penalty-Schießen, wodurch die Spieler von Bundestrainer Harald Kreis nun einen Punkt in der Gruppe A haben. Damit ist der Einzug in das Viertelfinale noch möglich, sollten sie die letzten drei Vorrundenspiele gegen Ungarn, Österreich und Großbritannien gewinnen. Das Wetter. Wechselhaft. Vor allem nach Osten vereinzelt Schauer, nach Südwesten zunehmend sonnig, 19 bis 26 Grad. Morgen meist heiter bis sonnig, 20 bis 30 Grad. Die weiteren Aussichten, am Samstag größtenteils heiter bis sonnig, bei dann 25 bis 33 Grad. Das waren die Nachrichten.
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2: 6.30 Uhr, die Nachrichten. Die Generalversammlung der Vereinten Nationen hat eine Resolution für strengere Klimaschutzverpflichtungen angenommen. 8 Länder stimmten dagegen, darunter die USA, Russland und der Iran. 28 enthielten sich, 141 votierten dafür. Der pazifische Inselstaat Vanuatu hatte den Text eingebracht. Die Resolution basiert auf einem Gutachten des Internationalen Gerichtshofes, wonach Staaten den Verbrauch fossiler Brennstoffe reduzieren und die Erderwärmung bekämpfen müssen. Eine Vernachlässigung dieser Pflicht könne rechtswidrig sein. Geschädigten Staaten stehe dann gegebenenfalls Schadenersatz zu. Das IGH-Gutachten ist zwar nicht rechtsverbindlich, es wird jedoch erwartet, dass es bei künftigen Klimaklagen weltweit als Referenz herangezogen wird. UNO-Generalsekretär Guterres sagte, das Ergebnis der Abstimmung sei eine eindrucksvolle Bestätigung des Völkerrechts, der Klimagerechtigkeit, der Wissenschaft und der Verantwortung der Staaten, Menschen vor der sich verschärfenden Klimakrise zu schützen. Die Expertenkommission der Reform zur gesetzlichen

0: gibt es etwas mehr als 48%. Grundsätzlich solle die Rente insgesamt aus gesetzlicher, betrieblicher und privater Vorsorge aber höher ausfallen. Nach wie vor umstritten unter den Experten sei die Frage, ob auch Beamte künftig in die gesetzliche Rentenversicherung einzahlen sollen. Die Rentenkommission wird ihren Bericht offiziell Ende Juni präsentieren. Zwei Wochen vor dem Westbalkan-Gipfel hat sich Bundeskanzler Merz mit einem Appell zur Beschleunigung der EU-Erweiterung an die Spitzen der Europäischen Union gewandt. Der Prozess dauere viel zu lang, was zu Frustration bei den Beitrittskandidaten und den Mitgliedstaaten führe, schreibt er in einem Brief, der dem Deutschlandfunk vorliegt. Gerichtet ist er an den Ratspräsidenten Costa, den Ratsvorsitzenden Christodoulides und die Kommissionspräsidentin von der Leyen. Die EU-Erweiterung sei eine geopolitische Notwendigkeit, betont Merz. Für eine rasche Beitrittsperspektive der Westbalkanländer und der Republik Moldau schlägt Merz einen privilegierten Zugang zum Binnenmarkt, einen Beobachterstatus in Gremien und die schrittweise Einbindung in Entscheidungsprozesse vor. Zudem fordert er, alle Verhandlungskapitel für die Ukraine zu öffnen. Die Ukraine müsse schon vor dem Beitritt über eine assoziierte Mitgliedschaft an die EU gebunden werden. Der Deutsche Tierschutzbund hat beim Verwaltungsgericht Köln Klage gegen die Bundesrepublik Deutschland eingereicht. Grund sei die unzureichende Unterstützung von Tierheimen, teilte der Verband mit. Nachdem Tierheime trotz entsprechender Zusagen im Koalitionsvertrag von Union und SPD auch im Bundeshaushalt für dieses Jahr erneut nicht berücksichtigt worden seien, sehe man sich zu diesem rechtlichen Schritt gezwungen. Der praktische Tierschutz stehe mit dem Rücken zur Wand, während der Bund die Verantwortung auf die Kommunen abschiebe. Ziel der Klage sei es, erstmals gerichtlich klarstellen zu lassen, dass sich aus dem Staatsziel Tierschutz im Grundgesetz auch eine finanzielle Verpflichtung für den Bund ergebe. Der Tierschutzbund und andere beklagen schon seit Langerem existenzbedrohende Krisen in vielen Einrichtungen. Fußball-Bundestrainer Nagelsmann stellt heute den Kader für die Weltmeisterschaft im Sommer vor. Zum Aufgebot müssen 26 Spieler gehören. Berichten zufolge wird auch Torhüter Manuel Neuer nominiert, der eigentlich nach der vergangenen Europameisterschaft zurückgetreten war. In der Vorbereitung bestreitet die DFB-Auswahl zwei Testspiele. Das erste WM-Gruppenspiel gegen Curaçao ist am 14. Juni. Das Wetter. Wechselhaft, vor allem nach Osten, vereinzelt Schauer. Nach Südwesten zunehmend sonnig, 19 bis 26 Grad. Morgen meist heiter bis sonnig, 20 bis 30 Grad. Die weiteren Aussichten, auch am Samstag größtenteils heiter bis sonnig, bei dann 25 bis 33 Grad. Das waren die Nachrichten.
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0: Ihr hört das Office Radio aus dem Studio der Hochschule für öffentliche Verwaltung Kehl auf UniFM 88.4. Ich bin Jule.
1: Und ich bin Lara. Schön, dass ihr eingeschaltet habt.
0: Elsa, Anna, Dornröschen oder Schneewittchen. Disney-Prinzessinnen begleiten viele schon seit der Kindheit. Ihre Kleider hängen als Kostüme im Kinderzimmer, stehen als Puppen im Regal und laufen in Dauerschleife auf dem Fernseher.
1: Und genau deshalb sind sie mehr als nur Filmfiguren. Sie werden zu Vorbildern, bewusst oder auch unbewusst.
0: Und warum sprechen wir immer nur von kleinen Mädchen, deren Kindheit von Eismagie und verzauberten Rosen geprägt wird? Welche Rollenbilder vermitteln Disney-Prinzessinnen eigentlich?
1: Und ist ein Happily Ever After in Zeiten von Online-Dating und Situationships überhaupt noch realistisch? Was hat sich verändert, seit Disney aus Figuren wie Elsa und Anna ein weltweites Franchise gemacht hat?
0: Genau darum geht es heute. Wir versuchen uns an einer Einordnung, wollen gleichzeitig aber auch die Magie weiterleben lassen. Bleibt dran!

0: Zurück auf UniFM 88.4. Wir sprechen heute über Disney-Prinzessinnen und welchen Einfluss sie auf junge Mädchen haben. Natürlich können alle Filme schauen, in denen Disney-Prinzessinnen thematisiert werden. Egal ob groß oder klein, jung oder alt, männlich oder weiblich oder irgendwas dazwischen. Wir möchten heute aber besonders den Fokus auf junge Mädchen legen und einmal zusammen überlegen, inwiefern deren Weltbild durch Disney-Prinzessinnen geprägt werden kann.
1: Zu Beginn vielleicht erstmal kurz eine Einordnung. Insbesondere Disney-Prinzessinnen sind für viele Kinder die ersten weiblichen Heldinnen, mit denen sie sich identifizieren. Das macht sie dann auch automatisch zu Vorbildern. Viele haben ja eine Lieblingsprinzessin. Bei mir war es tatsächlich immer Belle mit ihren Büchern. Wie sieht's bei dir aus, Jule?
0: Bei mir war es Elsa mit ihrer Eismagie und dass sie sich getraut hat, von zu Hause wegzugehen und einfach selbstbewusst ihr eigenes Ding durchzuziehen. Und genau deshalb ist ihre Darstellung auch so wichtig, denn Figuren in Filmen vermitteln nicht nur Unterhaltung, sondern auch Werte. Wie sieht Erfolg aus? Was macht eine Frau liebenswert? Welche Eigenschaften werden belohnt?
1: Bei den klassischen Disney-Prinzessinnen war das Bild immer ziemlich eindeutig. Schönheit, Freundlichkeit, Geduld und Bescheidenheit. Konflikte wurden auch oft dadurch gelöst, dass die Prinzessin auf ihren Prince Charming wartet, etwas leidet, aber am Ende dann doch eben gerettet wird. Das könnte vor allem jungen Zuschauerinnen unterschwellig aber auch vermitteln, dass Passivität und Anpassung zum gewünschten Ideal gehören.
0: Und gerade kleine Kinder hinterfragen diese Bilder nicht bewusst. Sie übernehmen sie oft einfach als Normalität. Wenn das Happy End, das am Ende wird alles gut, immer mit romantischer Liebe verbunden ist, prägt das Vorstellungen davon, was im Leben wichtig ist.
1: Man muss hier aber auch anmerken, dass diese klassischen Prinzessinnen, Aurora, also Dornröschen, Schneewittchen oder Cinderella, teilweise auf wirklich alten Märchen basieren. Beispielsweise wurde der erste wirkliche Prinzessinnen-Zeichentrickfilm von Disney, Schneewittchen und die sieben Zwerge, schon im Jahr 1937 ausgestrahlt.
0: Das Problem ist also nicht die einzelne Figur, sondern die Wiederholung derselben Botschaft über Jahre. Narrative, die in der damaligen Zeit zu Verkaufsschlagern wurden, bleiben weiter bestehen.
1: Gleichzeitig versucht Disney aber auch immer wieder neue Prinzessinnen bzw. auch einfach Heldinnen vorzustellen. Was also Elsa, Merida und Tiana mit Female Empowerment zu tun haben, das gibt's dann gleich.

0: Ballkleider, ein Diadem und eine gute Fee. Heute geht es um die Darstellung von Disney-Prinzessinnen und deren Einfluss auf eine neue Generation junger Mädchen. Während die Prinzessinnen in den älteren Filmen ständig von ihrem Prinzen gerettet werden müssen oder in einen Turm gesperrt werden, versucht Disney dieses Bild zu modernisieren.
1: In neueren Filmen, wie beispielsweise Frozen, möchte Disney eben dieses Bild ändern. Elsa und Anna stehen für Schwesternschaft, Selbstbestimmung und auch innere Stärke. Die zentrale Liebesgeschichte tritt eher in den Hintergrund.
0: Das wurde als großer Fortschritt gefeiert und tatsächlich ist es ein Unterschied zu früheren Filmen. Aber gleichzeitig wurde Frozen zu einem gigantischen
1: Franchise
0: ausgebaut. Es gab Kleidungen, Spielzeug, Schulranzen, Bettwäsche. Elsa war plötzlich überall.
1: Und genau da wird es auch spannend, denn obwohl die Botschaft selbst unabhängiger wirkt, bleibt das Produkt stark auf klassische Mädchenwelten zugeschnitten. Glitzer, Eisblau, Prinzessinnenkleider.
0: Inhaltlich wird Empowerment verkauft. Prinzessinnen lernen, ihren eigenen Weg zu gehen. Und Spoiler, beispielsweise bei Elsa gibt es am Ende des ersten Films auch keine wirkliche Liebesgeschichte. Aber visuell und wirtschaftlich bleibt vieles beim Alten. Die Figur soll stark sein, aber bitte weiterhin hübsch, elegant und vermarktbar.
1: Für junge Mädchen entsteht dadurch auch ein widersprüchliches Bild. Sei selbstbewusst und unabhängig, aber entspricht gleichzeitig einem klaren Schönheitsideal. Dieser Versuch am Female Empowerment lässt sich aber auch noch in einigen anderen Disney-Filmen finden. Beispielsweise fällt Merida in ihrem Film aus dem Jahr 2012 aus dem Raster. Sie bricht einige ihrer uralten schottischen Sitten und weigert sich, gegen ihren Willen zu heiraten.
0: Oder Tiana aus Küss den Frosch, die erste dunkelhäutige Disney-Prinzessin, wobei sie extra als Kind einer Arbeiterfamilie inszeniert wird, mit dem Traum, einmal ein eigenes Restaurant zu eröffnen. Doch auch hier sind ein Prinz, ein funkelndes Kleid und ein kleines Krönchen inklusive.
1: Disney versucht also auch immer häufiger, andere Themen zu thematisieren und damit auch mehr junge Menschen anzusprechen. Aber das typische Bild der Disney-Prinzessin mit ihrem Happy End verkauft sich am Ende einfach besser. Gleich geht es dann auch darum, wie feministisch das Ganze eigentlich überhaupt ist.

0: Wenn wir heute über Disney-Prinzessinnen sprechen, dann sollten wir uns auch über das Bild unterhalten, das die modernen Figuren vermitteln. Die große Frage ist also, sind moderne Disney-Prinzessinnen wirklich feministischer oder einfach nur zeitgemäß angepasst?
1: Ich würde tatsächlich sagen, es gibt schon Fortschritte, aber keine echte Revolution. Die Figuren sind aktiver, komplexer und unabhängiger, aber bewegen sich trotzdem oft noch innerhalb derselben ästhetischen und auch gesellschaftlichen Erwartungen.
0: Feminismus bedeutet ja nicht nur, dass Frauen stark dargestellt werden, es geht auch darum, bestehende Strukturen zu hinterfragen und genau da bleibt Disney oft vorsichtig. Für Kinder bedeutet das, sie bekommen heute vielfältigere Vorbilder als früher, aber auch diese Vorbilder sind Teil eines kommerziellen Systems.
1: Genau deshalb lohnt es sich, diese Figuren nicht nur nostalgisch zu betrachten, sondern auch kritisch. Und wenn wir gerade schon dabei sind, vielleicht noch eine kurze Geschichte, die mich während der Recherche wirklich schockiert hat. Pocahontas.
0: Die Geschichte spielt im Jahr 1607. Amerika ist noch von Ureinwohnern bevölkert und wird erst noch von den Briten entdeckt. Pocahontas ist die Tochter des Häuptlings und verliebt sich in den britischen Abenteurer John Smith.
1: Nebenbei spielt die von John Williams komponierte Musik zu Colors of the Wind und begleitet eine Liebesgeschichte zwischen zwei Welten.
0: Diese Geschichte basiert sogar auf einer wahren Begebenheit. Nur dass die echte Pocahontas ihren John Smith nicht ziehen lässt und bei ihrer Familie bleibt.
1: Sie wurde mit etwa 17 Jahren gefangen genommen, danach wurde sie nach England verschleppt, verheiratet und wie ein Ausstellungsstück herumgezeigt. Alles, um möglichst viele Investoren für die Going West-Bewegung, also die Bewegung, bei der Europäer immer mehr vom amerikanischen Kontinent erkundeten, eben zu gewinnen. Sie starb übrigens keine 3 Jahre später an ungeklärten Ursachen in England.
0: Disney hat diese Geschichte bewusst ausgelassen und sich bewusst auf die Liebesgeschichte zwischen ihr und John Smith konzentriert.
1: Wobei sie je nach Überlieferung erst zwischen 10 und 13 Jahre alt war, als sie John Smith traf. Dieser war zu diesem Zeitpunkt übrigens Ende 20, Anfang 30.
0: Wenn wir aus dieser Sendung also eines mitnehmen können, dann vielleicht das. Nicht alles, was glitzert, ist automatisch unproblematisch. Disney-Prinzessinnen stehen für Magie, Abenteuer und starke Emotionen. Aber eben auch für bestimmte Rollenbilder, Schönheitsideale und Erzählmuster, die man kritisch hinterfragen sollte.
1: Das bedeutet natürlich aber nicht, dass Prinzessinnen grundsätzlich etwas schlechter sind. Im Gegenteil, viele dieser Figuren haben Generationen begleitet, inspiriert und begeistert.
0: Entscheidend ist nur, dass wir sie nicht unreflektiert übernehmen, sondern verstehen, welche Botschaften dahinter stecken.
1: Vielleicht liegt die Lösung also nicht darin, Prinzessinnen ganz abzuschaffen, sondern viel eher darin, mehr Vielfalt zu schaffen. Unterschiedlichere Figuren, neue Perspektiven und Geschichten, in denen dann eben nicht nur ein einziges Ideal von Weiblichkeit erzählt wird.
0: Und damit verabschieden wir uns für heute. Die Prinzessinnen dürfen weiter funkeln, aber wir sollten immer auch hinter die Krone schauen.

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1: 7 Uhr, die Nachrichten. Bundespräsident Steinmeier ist skeptisch, ob der neue freiwillige Wehrdienst ausreicht, um die Bundeswehr wie gewünscht personell aufzustocken. Er zweifle, ob die Freiwilligkeit ausreiche, sagte Steinmeier dem Nachrichtenportal Tier Online. Wenn sich herausstellen sollte, dass dies nicht der Fall sei, werde die Debatte über die Wehrpflicht wieder aktuell werden, prognostizierte das Staatsoberhaupt. Bundesverteidigungsminister Pistorius hatte zuletzt erklärt, dass er am bisherigen Ziel festhalte, die Truppe auf 260.000 aktive Soldatinnen und Soldaten aufzustocken. Derzeit dienen knapp 186.000 Männer und Frauen bei der Bundeswehr in Uniform. Die Expertenkommission zur Reform der gesetzlichen Rentenversicherung will einem Medienbericht zufolge die Anhebung des Renteneintrittsalters auf maximal 70 Jahre empfehlen. Diese Grenze solle bis zu den 2060er Jahren erreicht werden. Ab den 2040ern solle eine schrittweise Anhebung beginnen, berichtet die Bild-Zeitung unter Berufung auf Kommissionskreise. Die Rente würde mit 70 würde demzufolge für alle gelten, die nach 1990 geboren sind. Zur finanziellen Stabilisierung wollte das Gremium außerdem ein Absenken des Rentenniveaus auf 46% des Durchschnittslohns aller Arbeitnehmer anregen. Aktuell sind es etwas mehr als 48%. Grundsätzlich solle die Rente insgesamt aus gesetzlicher, betrieblicher und privater Vorsorge aber höher ausfallen. Nach wie vor umstritten unter den Experten sei die Frage, ob auch Beamte künftig in die gesetzliche Rentenversicherung einzahlen sollen. Die Rentenkommission will ihren Bericht offiziell Ende Juni präsentieren.

0: Wirtschaft BDL erklärte Anfang der Woche, die geplante Steuersenkung reiche nicht aus, um Wettbewerbsnachteile gegenüber anderen europäischen Ländern auszugleichen. Der Bundestag will heute auch über die Einführung eines digitalen Führungszeugnisses abstimmen. Außerdem befasst sich das Plenum mit Empfehlungen des Bundes zur Umsetzung von Milliardenprojekten bei der Deutschen Bahn. In Frankreich sind im Zusammenhang mit sexualisierter Gewalt und Machtmissbrauch an Kindergärten und Grundschulen 16 Menschen festgenommen worden. Medienberichten zufolge ermittelt die Pariser Staatsanwaltschaft an mehr als 100 Einrichtungen in allen Stadtbezirken. Die Vorwürfe gibt es seit längerem. Bürgermeister Grégoire hatte bereits Anfang April mitgeteilt, dass seit Jahresbeginn 78 Schülerbetreuer von der Arbeit suspendiert worden seien, 31 davon wegen des Verdachtes sexualisierter Gewalt gegen Kinder. Im Vorjahr seien 30 Betreuer suspendiert worden. Grégoire kündigte einen Aktionsplan an. Der vierte Castor-Transport durch Nordrhein-Westfalen ist nach Polizeiangaben ohne besondere Zwischenfälle verlaufen. Er führte von Jülich bei Aachen in das Brennelemente-Zwischenlager im münsterländischen Ahaus. Der von Einsatzkräften der Polizei zum Schutz der Atommüllbehälter abgesicherte Konvoi kam in der Nacht an. Zeitweise kam es zu Verkehrsbehinderungen auf der rund 170 Straßenkilometer langen Strecke. Im Vorfeld hatte es Protestkundgebungen gegen den Transport gegeben. Auch die drei vorigen Castor-Transporte von Jülich nach Ahaus im März, April und Anfang Mai verliefen weitgehend reibungslos. Fußball-Bundestrainer Nagelsmann stellt heute den Kader für die Weltmeisterschaft im Sommer vor. Zum Aufgebot müssen 26 Spieler gehören. Berichten zufolge wird auch Torhüter Manuel Neuer nominiert, der eigentlich nach der vergangenen Europameisterschaft zurückgetreten war. In der Vorbereitung bestreitet die DFB-Auswahl zwei Testspiele. Das erste WM-Gruppenspiel gegen Curaçao ist am 14. Juni. Das Wetter wechselhaft. Vor allem nach Osten vereinzelt Schauer, nach Südwesten zunehmend sonnig, 19 bis 26 Grad. Morgen meist heiter bis sonnig, 20 bis 30 Grad. Die weiteren Aussichten: am Samstag größtenteils heiter bis sonnig, bei dann 25 bis 33 Grad. Das waren die Nachrichten.
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2: 8:30 Uhr, die Nachrichten. Die laufenden Verhandlungen über eine Waffenruhe im Irankrieg sorgen laut Berichten für Spannungen zwischen US-Präsident Trump und dem israelischen Ministerpräsidenten Netanyahu. Mehrere Medien berichten, dass sich beide während eines Telefonats gestritten hätten. Grund dafür seien unterschiedliche Ansichten über das weitere Vorgehen gewesen. Trump hatte, nach eigenen Angaben, für Dienstag geplante Angriffe auf den Iran abgesagt und auf die laufenden Verhandlungen verwiesen. Netanyahu befürwortet, laut den Berichten hingegen, den Krieg wieder aufzunehmen. Die USA und Israel hatten Ende Februar gemeinsam Angriffe auf den Iran durchgeführt und den Krieg damit begonnen. Derzeit gilt eine Waffenruhe. Verhandlungen über ein dauerhaftes Kriegsende brachten bisher keine Einigung. Trump drohte inzwischen erneut mit weiteren Attacken für den Fall, dass der Iran einem Abkommen nicht zustimme. Die Expertenkommission zur Reform der gesetzlichen Rentenversicherung will eine Medienbericht zufolge die Anhebung des Renteneintrittsalters auf maximal 70 Jahre empfehlen. Diese Grenze solle bis zu den 2060er Jahren erreicht werden, ab den 2040ern solle eine schrittweise Anhebung beginnen, berichtet die Bild-Zeitung unter Berufung auf Kommissionskreise. Die Rente mit 70 würde demzufolge für alle gelten, die nach 1990 geboren sind. Zur finanziellen Stabilisierung wollte das Gremium außerdem ein Absenken des Rentenniveaus auf 46% anregen. Aktuell liegt der Wert bei 48%. Das Rentenniveau ist eine Rechengröße. Sie sagt nicht direkt etwas über die Rente jedes Einzelnen aus. Grundsätzlich soll laut dem Bericht die Rente insgesamt höher ausfallen, mit gesetzlicher, betrieblicher und privater Vorsorge. Nach wie vor umstritten unter den Experten sei die Frage, ob auch Beamte künftig in die gesetzliche Rentenversicherung einzahlen sollen. Die Rentenkommission will ihren Bericht offiziell Ende Juni präsentieren. Der Bundestag stimmt heute über eine Senkung der Ticketsteuer im Flugverkehr zum 1. Juli ab. Mithilfe einer Änderung des Luftverkehrssteuergesetzes sollen Unternehmen entlastet werden. Die Luftverkehrssteuer wird auf jeden Abflug mit einem Passagierflugzeug von einem deutschen Flughafen erhoben.

0: Rundfunk, er gehe davon aus, dass der Gesetzentwurf im Bundestag noch so geändert werde, dass auch die ehemaligen Braunkohlestandorte neue Gaskraftwerke erhalten. Man wolle gerade in Gebieten wie der Lausitz für Energiesicherheit sorgen. Der vom Bundeskabinett beschlossene Gesetzentwurf sieht vor, dass vor allem im Westen und Süden neue Gaskraftwerke gebaut werden. Dort ist der Energiebedarf am höchsten. Im Osten gibt es etwa die energieintensive Chemieindustrie. Nach den Plänen des Wirtschaftsministeriums sollen die Gaskraftwerke sogenannte Dunkelflauten ausgleichen, also Phasen, in denen weder Sonne noch Wind genug Strom liefern. Der Deutsche Tierschutzbund hat beim Verwaltungsgericht Köln Klage gegen die Bundesrepublik Deutschland eingereicht. Grund sei die unzureichende Unterstützung von Tierheimen, teilte der Verband mit. Nachdem Tierheime trotz entsprechender Zusage im Koalitionsvertrag von Union und SPD auch im Bundeshaushalt für dieses Jahr erneut nicht berücksichtigt worden seien, sehe man sich zu diesem rechtlichen Schritt gezwungen. Der praktische Tierschutz stehe mit dem Rücken zur Wand, während der Bund die Verantwortung auf die Kommunen abschiebe. Ziel der Klage sei es, erstmals gerichtlich klarstellen zu lassen, dass sich aus dem Staatsziel Tierschutz im Grundgesetz auch eine finanzielle Verpflichtung für den Bund ergebe. Der Tierschutzbund und andere beklagen schon seit langem existenzbedrohende Krisen in vielen Einrichtungen. Das Wetter: wechselnd bewölkt, in der Osthälfte vereinzelt Schauer. Im Südwesten sonnig, 16 bis 29 Grad. Morgen verbreitet sonnig, im Norden und Osten einige Quellwolken, 21 bis 30 Grad. Die weiteren Aussichten: am Samstag vielfach sonnig im Norden und Nordwesten, heiter bis wolkig, 25 bis 33 Grad. Das waren die Nachrichten.
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2: 9.30 Uhr, die Nachrichten. Nach einem Medienbericht über Pläne zur Anhebung des Renteneintrittsalters hat das Bundesarbeitsministerium zurückhaltend reagiert. Man kommentiere keine, Zitat, vermeintlichen Zwischenstände, teilte das Ministerium mit. Es rief die zuständige Rentenkommission zum Konsens auf. Der Auftrag des Gremiums sei, Beschlüsse einvernehmlich zu fassen. Die Bild-Zeitung hatte unter Berufung auf Kommissionskreise berichtet, dass geplant sei, langfristig eine Anhebung des Renteneintrittsalters auf maximal 70 Jahre zu empfehlen. Kritik kam daraufhin vom Arbeitnehmerflügel der CDU und vom Deutschen Gewerkschaftsbund. Auch die SPD hat eine Anhebung des Renteneintrittsalters bisher stets abgelehnt. Die laufenden Verhandlungen über eine Waffenruhe im Iran-Krieg sorgen laut Berichten für Spannungen zwischen US-Präsident Trump und dem israelischen Ministerpräsidenten Netanyahu. Mehrere Medien berichten, dass sich beide während eines Telefonates gestritten hätten. Grund dafür seien unterschiedliche Ansichten über das weitere Vorgehen gewesen. Trump hatte, nach eigenen Angaben, für Dienstag geplante Angriffe auf den Iran abgesagt und auf die laufenden Verhandlungen verwiesen. Netanyahu befürwortet laut den Berichten hingegen, den Krieg wieder aufzunehmen. Die USA und Israel hatten Ende Februar gemeinsam Angriffe auf den Iran durchgeführt und den Krieg damit begonnen. Derzeit gilt eine Waffenruhe. Verhandlungen über ein dauerhaftes Kriegsende brachten bisher keine Einigung. Trump drohte inzwischen erneut mit weiteren Attacken für den Fall, dass der Iran einem Abkommen nicht zustimme. In Europa werden immer mehr Infektionen mit sexuell übertragbaren Krankheiten bestätigt. In den vergangenen 10 Jahren sind die gemeldeten Fälle von Gonorrhoe, Syphilis und Chlamydien deutlich gestiegen, wie die EU-Gesundheitsbehörde ECDC mitteilte. Im Jahr 2023 gab es EU-weit mehr als 350.000 bestätigte Infektionen mit den drei Krankheiten. Die ECDC rief dazu auf, sich behandeln zu lassen und grundsätzlich Kondome zu verwenden. Laut der EU-Behörde sind vor allem Männer, die mit anderen Männern Geschlechtsverkehr haben, von sexuell übertragbaren Krankheiten betroffen. Den Daten zufolge kommen aber auch bei heterosexuellen Menschen immer häufiger Infektionen vor. Nachdem das EU-Parlament gegen die Aufhebung der Immunität der deutschen Abgeordneten Niebler gestimmt hat, warnt der FDP-Europaabgeordnete Körner vor einem Verlust der Glaubwürdigkeit. Körner sagte im Deutschlandfunk, er glaube, dass die Vorwürfe gegen Niebler aufgeklärt werden müssten. Sollte die Europäische Staatsanwaltschaft vor dem Europäischen Gerichtshof gegen die Entscheidung des Parlaments klagen, so der FDP-Abgeordnete, befürchte er einen Vertrauensverlust der Bürgerinnen und Bürger in die Arbeit des Plenums. Niebler

0: Gebieten wie der Lausitz für Energiesicherheit sorgen. Der vom Bundeskabinett beschlossene Gesetzentwurf sieht vor, dass vor allem im Westen und Süden neue Gaskraftwerke gebaut werden. Dort ist der Energiebedarf am höchsten. Im Osten gibt es etwa die energieintensive Chemieindustrie. Nach den Plänen des Wirtschaftsministeriums sollen die ersten Gaskraftwerke im September ausgeschrieben werden. Sie sollen sogenannte Dunkelflauten ausgleichen, also Phasen, in denen weder Sonne noch Wind genug Strom liefern. Fußball-Bundesligist SC Freiburg hat das Finale der Europa League verloren. Die Breisgauer unterlagen in Istanbul dem englischen Club Aston Villa mit 0:3 und verpassten ihren ersten Titel auf europäischer Ebene. Das Wetter. Wechselnd bewölkt, in der Osthälfte vereinzelt Schauer, im Südwesten sonnig, 19 bis 26 Grad. Morgen verbreitet sonnig, im Norden und im Osten einige Quellwolken, Temperaturen 21 bis 30 Grad. Die weiteren Aussichten: am Samstag vielfach sonnig, im Norden und im Nordwesten heiter bis wolkig, 25 bis 33 Grad. Das waren die Nachrichten.
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1: 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Bundeskanzler Merz hat vorgeschlagen, der Ukraine einen Sonderstatus auf dem Weg zu einem regulären EU-Beitritt zu verleihen. Die Ukraine könnte als assoziiertes Mitglied bereits an EU-Gipfeln und Ministertreffen teilnehmen, ohne ein Stimmrecht zu besitzen, regte Merz in einem Brief an die Spitzen der Europäischen Union an. So solle etwa ein Abkommen zur Beendigung des russischen Angriffskrieges erleichtert werden. Einen solchen Sonderstatus für einen EU-Beitrittskandidaten gibt es bislang nicht. Merz warb auch für eine stärkere Beteiligung Kiews an der Sicherheits- und Außenpolitik und für die Übernahme von EU-Recht in dem Land. In seinem Brief rief der Kanzler dazu auf, die EU-Erweiterung grundsätzlich zu beschleunigen. Merz' Appell erfolgt mit Blick auf den EU-Westbalkan-Gipfel in 2 Wochen in Montenegro. Nach einem Medienbericht über Pläne zur Anhebung des Renteneintrittsalters hat das Bundesarbeitsministerium zurückhaltend reagiert. Man kommentiere keine, Zitat, vermeintlichen Zwischenstände, teilte das Ministerium mit. Es rief die zuständige Rentenkommission zum Konsens auf. Der Auftrag des Gremiums sei, Beschlüsse einvernehmlich zu fassen. Die Bild-Zeitung hatte unter Berufung auf Kommissionskreise berichtet, dass geplant sei, langfristig eine Anhebung des Renteneintrittsalters auf maximal 70 Jahre zu empfehlen. Kritik kam daraufhin vom Arbeitnehmerflügel der CDU und vom Deutschen Gewerkschaftsbund. Auch die SPD hat eine Anhebung des Renteneintrittsalters bisher stets abgelehnt. Bundesdigitalminister Wildberger will bei der Entwicklung eines digitalen Portals für alle Sozialleistungen auf europäische Anbieter setzen. Er sagte im Deutschlandfunk, bei dem geplanten System solle auch künstliche Intelligenz zum Einsatz kommen. Hier wolle man auf Sprachmodelle aus europäischer Bauart zurückgreifen. Es gehe ohne Abhängigkeit von US-Anbietern, so Wildberger. Man habe zudem deutsch geführte Konsortien beauftragt, die Infrastruktur für eine souveräne Cloud-Struktur zu bauen. Der CDU-Politiker führte an, der Plan sei, einen einheitlichen Zugang für Bürgerinnen und Bürger zu allen Sozialleistungen über ein Portal zu schaffen. Derzeit werde eine App-Lösung gebaut, wo man bereits Verwaltungsleistungen wie Kindergeld in mehreren Kommunen teste. Das Digitalministerium plant das Online-Portal für Sozialleistungen gemeinsam mit dem Arbeitsministerium. Gestern nahm ein Expertengremium unter Leitung beider Ministerien dazu die Arbeit auf. Die Generalversammlung der Vereinten Nationen hat eine Resolution für strengere Klimaschutzverpflichtungen angenommen. 8 Länder stimmten dagegen, darunter die USA, Russland und der Iran. 28 enthielten sich, 141 votierten dafür. Der pazifische Inselstaat Vanuatu hatte den Text eingebracht. Die Resolution basiert auf einem Gutachten des Internationalen Gerichtshofs, wonach Staaten den Verbrauch fossiler Brennstoffe reduzieren und die Erderwärmung bekämpfen müssen. Eine Vernachlässigung dieser Pflicht könne rechtswidrig sein. Geschädigten Staaten stehe dann gegebenenfalls Schadensersatz zu. Das IGH-Gutachten ist zwar nicht rechtsverbindlich, es wird jedoch erwartet, dass es bei künftigen Klimaklagen weltweit als Referenz herangezogen wird. UNO-Generalsekretär Guterres sagte, das Ergebnis der Abstimmung sei eine eindrucksvolle Bestätigung des Völkerrechts, der Klimagerechtigkeit, der Wissenschaft und der Verantwortung der Staaten, Menschenrechte.

0: Den Daten zufolge kommen aber auch bei heterosexuellen Menschen immer häufiger Infektionen vor. Das Wetter: wechselnd bewölkt, in der Osthälfte vereinzelt Schauer, im Südwesten sonnig, 19 bis 26 Grad. Morgen verbreitet sonnig, im Norden und Osten einige Quellwolken, 21 bis 30 Grad. Die weiteren Aussichten: am Samstag vielfach sonnig, im Norden und Nordwesten heiter bis wolkig, 25 bis 33 Grad. Das
1: Hallo, ihr habt gerade die Nachrichten vom Deutschlandfunk gehört und jetzt hört ihr wieder Uni FM. Heute ist Donnerstag, 11 Uhr und damit ist es Zeit für den Soundcheck. Mein Name ist Alina und ich bin heute im Studio mit Eva.
2: Hallo.
1: Eva hatte die wunderbare Idee, heute einen Soundcheck zum Thema Namen zu machen. Wie kamst du eigentlich darauf?
2: Also, ich weiß es gar nicht mehr genau. Ich habe, glaube ich, irgendeinen Song gehört, der einen halt Vornamen im Titel hatte. Und dann, ja, dachte ich mir so, das wäre doch eigentlich eine ganz gute Idee.
1: Und ich finde diese Idee wunderbar, denn wir sind beim Überlegen natürlich 1000 Ideen gekommen. Auch als ich heute so die Playlist zusammengestellt habe, dachte ich mir auch, interessant, dass mehrere Namen oder so Namensabwandlungen manchmal öfters rankommen. Zum Beispiel, wir haben Emily, aber wir haben auch eine Emma. Wir haben zweimal Ruby heute im Programm. Also wir hören uns jetzt durch alle möglichen, ja, überwiegend Frauennamen. Wir haben aber auch einen Männernamen dabei. Das verrate ich euch aber noch nicht, weil das ist ein sehr lustiges Lied. Das hört ihr dann später. Wir steigen aber ein mit einer meiner Lieblingslieder mit Vornamen, die mich auch sehr an meine Kindheit erinnern und auch sehr ans Radio hören als Kind. Und zwar mit Ruby von den Kaiser Chiefs. Und wir hören uns wieder in 10 Minuten um 8:15 mit noch ganz vielen weiteren Namensliedern. Viel Spaß euch heute mit der Namenssendung auf Uni FM.

0: Ruby on the Run von den Oracle Sisters. Das ist heute schon die zweite Ruby, aber auch die letzte Ruby, die wir heute in unserer Sendung haben. Für die Leute, die gerade erst einschalten, heute ist der Motto-Soundcheck von Uni FM, von der Musikredaktion. Mein Name ist Alina und ich bin heute mit Eva im Studio. Und unsere Sendung geht heute um Songs, die Vornamen in ihrem Titel haben. Ihr habt gerade Ruby on the Run gehört von den Oracle Sisters. Das ist ein Song von einem Pariser Trio, was jetzt auch schon mehrere Alben die letzten Jahre rausgebracht hat. Dieser Song war von dem Album Hydronism von 2023. Insgesamt ein sehr gutes Album. Wir haben... Ich habe gerade genießt, es tut mir leid, das lässt sich auch auf einer Live-Radiosendung nicht vermeiden. Genau, wir haben auch mal die Oracle Sisters interviewt und zwar schon ganze zweimal. Das könnt ihr auch auf unserer Website nachhören und auch nachlesen. Wir haben ein auditives und ein schriftliches Interview mit den Oracle Sisters. Hört da und lest da gerne mal rein. Das war Ruby on the Run und ich gebe weiter zu einer Emily.
1: Ja, genau. Also weiter geht's mit einer Emily und zwar das Lied Emily, I'm Sorry von Boy Genius. Boy Genius ist eine Indie-Rock-Band aus den USA und hinter dem Bandnamen Boy Genius verbergen sich keine Boys, sondern drei Musikerinnen, die eigentlich eher durch Zufall eine Band geworden sind. Die Bandmitglieder Phoebe Bridgers, Julian Baker und Lucy Daces haben davor alle drei allein Musik gemacht. Und kennengelernt haben sie sich dann schon vor der Gründung von Boy Genius und wollten zusammen eine Tour machen. Und dafür haben sie einen Song zusammen aufgenommen und daraus entstand dann so ein bisschen die Band Boy Genius, weil es so gut geklappt hat mit der Zusammenarbeit. Und 2018 erschien dann die erste EP Boy Genius, also self-titled. Und seither setzen alle drei ihre Solo-Karriere fort und unterstützen sich auch gegenseitig mit Features und so. Im März 2023 kamen sie dann zurück mit dem Album The Record, das sogar auch drei Grammys gewonnen hat. Aber zurück zum Song Emily, I'm Sorry, der befindet sich nämlich auf The Record. Und es ist ein sehr langsamer, melancholischer und leiser Song über den Verlust einer Liebe. Die sanften Gitarrentöne mischen sich mit den Stimmen der drei Sängerinnen und zusammen ergibt es ein melancholisches Gesamtwerk, das so irgendwie ganz schön zum Tagträumen einlädt. Viel Spaß mit Emily, I'm Sorry von Boy Genius.

0: Carmen von Lana Del Rey. In dem Song geht es um die fiktive Figur namens Carmen und der Song erzählt so ihre Geschichte. Carmen ist ein charmantes und lebensfrohes Mädchen. Sie lacht wie eine Göttin und alle mögen sie. So die Lyrics, ihr habt sie gehört. Aber eigentlich steckt hinter der Fassade ein gebrochenes Mädchen. Carmen ist nämlich alkoholabhängig und sehnt sich nach Anerkennung von außen. Lana Del Rey erschafft mit Carmen eine vielschichtige Persönlichkeit, die glamouröse Selbstdarstellung zeigt und halt auch kritisiert. Musikalisch hat der Song eine Dramatik, wie man es von Lana Del Rey gut kennt und natürlich auch sehr gut zum Inhalt und zu den Lyrics hier passt. Carmen ist 2012 auf Lana Del Reys Album Born to Die erschienen. Und jetzt hat Alina den nächsten Song für euch.
1: Ja, ich habe euch lang genug warten lassen. Wir haben ja am Anfang der Sendung gesagt, es geht um Vornamen in Songs und die können ganz unterschiedlich angewendet werden. Also gerade war es zum Beispiel so eine Selbstdarstellung. Die meiste Zeit über, sind wir ehrlich, geht es um Liebessongs, um Liebeskummer, um Entschuldigungssongs. Aber Blond, das Trio aus Deutschland mit Nina, Lotta und Johann, die haben einen Song rausgebracht. Und zwar 2020 war das auf dem Martini Sprite Album mit dem Titel Thorsten. Und das ist auch der einzige Männername, der in dieser Sendung vorkommt. Und in dem Song geht es um einen Thorsten, der ist etwas älter und der denkt, er weiß alles besser. Und ich glaube, das ist auch einer der wenigen Songs in unserer Sendung, wo eine Person kritisiert wird. Naja, und es ist ein Mann. Wen wundert es denn? Wir hören rein in Thorsten von Blond vom Martini Sprite Album und hören uns wieder in einer Viertelstunde.

Dirty Diana von, habt ihr wahrscheinlich schon erkannt, Michael Jackson. Der ist ja momentan wieder in aller Munde, seitdem der neue, ja das neue Biopic in den Kinos rauskam, nämlich das Michael Jackson Biopic. Da scheiden sich die Geister, wie akkurat die Geschichte von Michael Jackson erzählt wird. Ich war selber drin und kann sagen, dass der Film auf jeden Fall einige Lücken in der Geschichte von Michael Jackson aufweist. Dazu gehören natürlich seine ganzen wirklichen Downs. Die Geschichte wird auch nur bis zum Jahr 1989 erzählt, wo er dann das Bad-Album rausbringt und sich auch vollkommen von seinem Vater und den Jackson 5 emanzipiert hat. Daher kommt nämlich auch der Song, den ihr gerade gehört habt, nämlich Dirty Diana, ist auf dem Bad-Album von 1988 erschienen. Ja, ich kann trotzdem schon eine Empfehlung aussprechen für den Michael Jackson Film für Fans, weil der schon ziemlich, also der Darsteller, der ja auch der Neffe von Michael Jackson ist, nämlich Jafar Jackson, spielt die Rolle enorm gut. Trotz allem muss man natürlich Michael Jackson als Künstler kritisch beäugen. Es gibt mehrere Missbrauchsvorwürfe, die bis heute nicht geklärt sind. Trotz allem kann man natürlich über sein kulturelles Erbe als King des Pop reden, wie jetzt auch heute in der Sendung mit Dirty Diana. Da bin ich spontan drauf gekommen, weil ich mich seit mehreren Wochen näher mit Michael Jackson auseinandersetzte. Und Dirty Diana, viele Leute damals in den 80ern dachten, dieser Song sei Lady Diana gewidmet, war er aber nicht. Er war nämlich einem Groupie von Michael Jackson namens Diana gewidmet, die ihm halt auf Tour gefolgt ist, die ihm immer hinterhergereist ist. Jedoch war mal Michael Jackson zu Besuch im Buckingham Palace, hat dann dort Lady Diana getroffen und er hat extra in seine Setlist an dem Abend, an seinem Konzert, nicht Dirty Diana aufgenommen, weil er dachte, das wäre respektlos. Aber in dem Gespräch davor erzählte Lady Diana Michael Jackson, dass das ihr Lieblingssong sei und bat ihn, den Song zu spielen an dem Abend, und das tat er auch. Wir bleiben in den 80ern und gehen sogar 2 Jahre zurück und es geht nach Österreich. Nämlich Falco hat zu dem Zeitpunkt das Skandallied Genie rausgebracht. Der Text stammt ursprünglich von Rob and Ferdy Bolland, aber Falco hat ihn dann abgewandelt und in den Niederlanden aufgenommen. Ja, bei der Veröffentlichung von der Single kamen Vorwürfe, Trigger Warning, dass eine Vergewaltigung verharmlost werden würde im Text, aber das ist nicht offensichtlich, also im Text wird nicht über eine Vergewaltigung gesungen, sondern es hört sich eher danach an, dass ein Stalker über sein Opfer singt, es entführt hat und dann im Wahn tötet. Im Lied gibt es einen Newsflash aus den damaligen Tagesschau-Nachrichten vom Nachrichtensprecher Wilhelm Wieben, und der berichtet von einem dramatischen Anstieg der Zahl der vermissten Personen und einem weiteren, in Klammern, tragischen Fall eines seit 14 Tagen verschwundenen 19-jährigen Mädchens. Genau, und das werdet ihr gleich hören. Damals, der Song war ein Skandal, würde ich auch sagen, ist noch bis heute ein Skandal. Wir hören jetzt von 1986 Genie von Falco und hören uns dann wieder um 11:45 mit der zweiten Sendestunde und noch ganz vielen tollen weiteren Songs. Auch nicht nur aus den 80er Jahren, keine Sorge. Ihr hört jetzt Genie von Falco.

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0: Newsflash!
1: In den letzten Monaten ist die Zahl der vermissten Personen dramatisch angestiegen. Die jüngste Veröffentlichung der lokalen Polizeibehörde berichtet von einem weiteren tragischen Fall. Es handelt sich um ein 19-jähriges Mädchen, das zuletzt vor 14 Tagen gesehen wurde. Die Polizei schließt die Möglichkeit nicht aus, dass es sich hier um ein Verbrechen handelt.

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1: 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Bundeskanzler Merz hat vorgeschlagen, der Ukraine einen Sonderstatus auf dem Weg zu einem regulären EU-Beitritt zu verleihen. Die Ukraine könnte als assoziiertes Mitglied bereits an EU-Gipfeln und Ministertreffen teilnehmen, ohne ein Stimmrecht zu besitzen, regte Merz in einem Brief an die Spitzen der Europäischen Union an. So solle etwa ein Abkommen zur Beendigung des russischen Angriffskrieges erleichtert werden. Einen solchen Sonderstatus für einen EU-Beitrittskandidaten gibt es bislang nicht. Merz warb auch für eine stärkere Beteiligung Kiews an der Sicherheits- und Außenpolitik und für die Übernahme von EU-Recht in dem Land. In seinem Brief rief der Kanzler dazu auf, die EU-Erweiterung grundsätzlich zu beschleunigen. Merz' Appell erfolgte mit Blick auf den EU-Westbalkan-Gipfel in 2 Wochen in Montenegro. Die 2 in München wegen des Verdachts auf Spionage festgenommenen Personen sind in Untersuchungshaft genommen worden. Laut Bundesanwaltschaft setzte der Ermittlungsrichter des Bundesgerichtshofs die Haftbefehle gegen das Ehepaar in Vollzug. Die beiden deutschen Staatsangehörigen waren gestern festgenommen worden. Ihnen wird vorgeworfen, für einen chinesischen Geheimdienst gearbeitet zu haben. So sollen sie gezielt Kontakt zu Forschenden an deutschen Hochschulen aufgenommen haben, vor allem in den Fachbereichen künstliche Intelligenz sowie Luft- und Raumfahrttechnik. Nach einem Medienbericht über Pläne zur Anhebung des Renteneintrittsalters hat das Bundesarbeitsministerium zurückhaltend reagiert. Man kommentiere keine, Zitat, vermeintlichen Zwischenstände, teilte das Ministerium mit. Es rief die zuständige Rentenkommission zum Konsens auf. Der Auftrag des Gremiums sei, Beschlüsse einvernehmlich zu fassen. Die Bild-Zeitung hatte unter Berufung auf Kommissionskreise berichtet, dass geplant sei, langfristig eine Anhebung des Renteneintrittsalters auf maximal 70 Jahre zu empfehlen. Kritik kam daraufhin vom Arbeitnehmerflügel der CDU und vom Deutschen Gewerkschaftsbund. Auch die SPD hat eine Anhebung des Renteneintrittsalters bisher stets abgelehnt. Die laufenden Verhandlungen über eine Waffenruhe im Irankrieg sorgen laut Berichten für Spannungen zwischen US-Präsident Trump und dem israelischen Ministerpräsidenten Netanyahu. Mehrere Medien berichten, dass sich beide während eines Telefonats gestritten hätten. Grund dafür seien unterschiedliche Ansichten über das weitere Vorgehen gewesen. Trump hatte nach eigenen Angaben für Dienstag geplante Angriffe auf den Iran abgesagt und auf die laufenden Verhandlungen verwiesen. Netanyahu befürwortet laut den Berichten hingegen, den Krieg wieder aufzunehmen. Die USA und Israel hatten Ende Februar gemeinsam Angriffe auf den Iran durchgeführt und den Krieg damit begonnen. Derzeit

Ihr hört Uni FM und zwar mit unserer Motto-Sendung zu Namen in Songtiteln. Wir hatten die letzten Minuten leider technische Probleme mit unserem Sendemast und mit unserem Livestream. Das tut uns leid. Ich hoffe, ihr könnt uns gerade hören oder vielleicht spreche ich jetzt auch gerade ins Leere hinein. Mein Name ist Alina und ich bin im Studio mit Eva und wir machen jetzt noch das Beste aus der letzten halben Stunde, die uns bleibt. Ja, wir hören jetzt in einen Song rein, Pia von dem Hamburger Trio Schorle. Und danach hören wir noch ganz viele weitere Songs mit Vornamen drin und geben euch natürlich da auch ein bisschen mehr Kontext zu und hoffen jetzt, dass ihr uns alle klar hört und unsere Motto-Sendung weiterhören könnt. Wir hören uns in, ja, 3 Minuten und dann geht's weiter mit ganz vielen weiteren Vornamensongs.

0: Ihr habt gerade Aline von Christoph gehört. Ja, das ist ein Song, den man, glaube ich, mittlerweile über Social Media auch kennt, was mich nämlich sehr überrascht hat. Ich habe den Song persönlich in Frankreich kennengelernt, weil mich immer sehr viele Franzosen statt Alina Aline genannt haben. Und das war dann immer so ein bisschen der Witz, der gebracht worden ist, wenn ich irgendwo hingekommen bin von meinen französischen FreundInnen, diesen Song zu spielen. Und da habe ich halt einfach irgendwie spontan heute dran gedacht, weil ich natürlich auch sehr gerne diesen ganzen Balladenkram aus den 60er Jahren in Frankreich mag. Und da ist mir spontan Aline von Christoph eingefallen, wurde auch schon mehrmals remixed und gecovert. Also ist eine ganz große Nummer, nicht nur in Frankreich, sondern auch international, und wurde auch in den letzten Jahren immer wieder auf den Plattformen TikTok oder Instagram als ja ästhetischer, nostalgischer Vintage-Song unterlegt und war dann spätestens zu dem Zeitpunkt in den letzten Jahren so ein etwas bekannterer Song aus dem französischen Chanson-Repertoire geworden.
1: Ja, also melancholisch ist das richtige Stichwort für meinen nächsten Song. Das ist nämlich Francis Forever von Mitski. Und in dem Song geht es nämlich um Isolation, Einsamkeit und so das Gefühl, nirgendwo dazuzugehören. Darüber singt Mitski sehr dramatisch und super gefühlvoll. Sie besingt den Verlust einer Beziehung und das Bedürfnis, wieder mit dieser Person zusammen sein zu wollen. Und am Anfang ist der Song relativ ruhig, dann baut er sich immer weiter auf und endet sehr episch. Das ist ein bisschen auch typisch für Mitski, dass sie so ein bisschen experimentellerer Aufbau von Songs hat, was ich echt sehr cool finde. Und Francis Forever ist ja auch wie viele von Mitskis Songs ein sehr melancholisches, trauriges Lied mit sehr viel Herzschmerz. Und ja, damit machen wir jetzt weiter. Francis Forever von Mitski.

0: Marcia Beiler von Lerita mit Soku. Das war ein Duo aus den 80ern. Ich weiß, heute gibt es viel 80er von mir. Ein Duo aus den 80ern, was sich in Paris zusammengefunden hat. Es bestand aus Catherine Ranger und Frédéric Chanchon. Catherine Ranger war Pornodarstellerin, Sängerin, Tänzerin und Theaterschauspielerin und hat irgendwann 1979 bei einer Musikrevue den Gitarristen und auch späteren Lebenspartner Frédéric Chanchon kennengelernt. Dann gründeten sie erstmal ein Jahr später gemeinsam die Band Les Spratz und die wurde später in Les Rita mit Soku umbenannt. Ein Name, der sowohl an die Schauspielerin Rita Hayworth, die Striptease-Tänzerin Rita Renoir, als auch an das Parfum mit Soku, japanisches Wort für Geheimnis, von Guerlain erinnern soll. Also sehr spezifische Zusammenstellung des Namens. Ich weiß nicht, wie sehr ihr auf die Lyrics gehört habt. Marcia Beiler, also Marcia tanzt, ist eigentlich so ein Song, der ziemlich fröhlich klingt. Letztendlich handelt es aber von einer ja verarmten Gogo-Tänzerin in den 80er Jahren in Paris, die letztendlich an Krebs verstirbt. Das wird dann halt auch im Song besungen und ja, also eigentlich sehr traurige Backstory, aber einer der ja präsentesten Songs, wenn man in die 80er Jahre Frankreichs geht.
1: Ja, also weil von mir gibt's nichts aus den 80ern, bisschen aktueller, aus 2019 nämlich, habe ich für euch Sophia von Clairo. Und Sophia erschien auf Clairos Debütalbum Immunity. Und genau, in Sophia singt Clairo über ihre ersten Crushes auf Frauen und eine Zeit, in der sie so ein bisschen ihre eigene Sexualität erkundet hat. Es geht gleich um zwei Sophias. Clairo singt über die Regisseurin Sofia Coppola und die Schauspielerin Sofia Vergara, auf die sie beide Crushes hatte. Und Clairo sagt selbst über den Song, es war ihre Absicht, dass der Song fröhlich und empowernd ist und diese Zeit der Selbstfindung feiert. Denn sie sagt, sie ist stolz darauf, sich so selbst besser kennengelernt zu haben und möchte das ihren HörerInnen mitgeben. Ich finde, der Song bringt das super rüber. Er ist sanft und voll süß und damit auch ein bisschen cheesy. Also irgendwie hat er alles, was meiner Meinung nach ein süßer Liebessong braucht. Wir hören rein, Sophia von Clairo.
0: Und wir danken natürlich für eure Aufmerksamkeit. Ihr habt heute den Motto-Soundcheck von UniFM gehört mit Eva.
1: Ja, ciao.
0: Und mit mir, Alina. Und wir hören jetzt Sophia von Clairo und hören uns wieder in einer Woche. Oh, nein, tun wir nicht. Wir hören uns nicht in einer Woche. Nächste Woche sind Pfingstferien. Wir hören uns in zwei Wochen wieder zurück mit dem Magazin-Soundcheck. Bis dahin.

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1: 12.30 Uhr, die Nachrichten. Die EU-Kommission hat ihre Wachstumsprognose für Deutschland halbiert. Für dieses Jahr wird nur noch mit einem Anstieg des Bruttoinlandsprodukts um 0,6% gerechnet. Das ist der gleiche Wert, den führende deutsche Wirtschaftsforschungsinstitute zuletzt bereits anführten. Die Kommission senkte auch ihre Prognose für die Mitgliedsländer insgesamt. EU-weit dürfte die Wirtschaft in diesem Jahr nur noch um 1,1% zulegen. Im vergangenen Herbst war noch mit 1,5% gerechnet worden. Als Grund führt die EU-Kommission die gestiegenen Preise für Öl und Gas infolge des Iran-Kriegs an. Als Netto-Energieimporteur sei man besonders anfällig für den Energiepreisanstieg. Die Brüsseler Behörde plädierte für eine gezielte Unterstützung bedürftiger Staatshaushalte sowie stark betroffener Unternehmen. Eine Unterstützung für viele sei auf lange Sicht extrem teuer. Die Kommission rechnet mit einem stärkeren Wachstum, falls sich die Lage an den Energiemärkten entspannen sollte. Noch vor dem Abschlussbericht der eingesetzten Rentenkommission gibt es erneut Diskussionen über eine mögliche Erhöhung des Renteneintrittsalters. Laut Bild-Zeitung plant das Gremium, langfristig eine Anhebung auf maximal 70 Jahre zu empfehlen. Weiter heißt es in dem Bericht, es werde vorgeschlagen, das Rentenniveau schrittweise von 48% auf 46% zu senken. Mehrere Mitglieder der Expertenkommission sagten den Funke-Zeitungen, es gebe noch keinerlei Einigung zum Thema. Das Bundesarbeitsministerium erklärte, vermeintliche Zwischenstände kommentiere man nicht. Forderungen nach einer Rente mit 70 gibt es bereits seit geraumer Zeit, unter anderem von Arbeitgeberverbänden. Kritik an einer möglichen Erhöhung des Eintrittsalters kam vom Arbeitnehmerflügel der CDU, vom Deutschen Gewerkschaftsbund und der Linken. Auch die SPD lehnt eine Anhebung bisher ab. Die von der schwarz-roten Koalition eingesetzte Kommission will ihre Reformvorschläge im nächsten Monat vorlegen. Der CDU-Bundestagsabgeordnete Rover setzt sich für den Bau neuer Gaskraftwerke im Osten Deutschlands ein. Er sagte dem Mitteldeutschen Rundfunk, er gehe davon aus, dass der Gesetzentwurf im Bundestag noch so geändert werde, dass auch die ehemaligen Braunkohlestandorte neue Gaskraftwerke erhalten. Man wolle gerade in Gebieten wie der Lausitz für Energiesicherheit sorgen. Kritik am Vorschlag der Bundesregierung kommt auch von ostdeutschen Landesregierungen. Sachsens Wirtschaftsminister Panther, SPD, und Mecklenburg-Vorpommerns Energieminister Blank, parteilos, befürchten, dass ihre Regionen bei der Ausschreibung der Gaskraftwerke nicht ausreichend berücksichtigt würden. Der vom Bundeskabinett beschlossene Gesetzentwurf sieht vor, dass vor allem im Westen und Süden neue Gaskraftwerke gebaut werden. Dort ist der Energiebedarf am höchsten. Im Osten gibt es etwa die energieintensive Chemieindustrie. Nach den Plänen des Wirtschaftsministeriums sollen die Gaskraftwerke Phasen ausgleichen, in denen weder Sonne noch Wind genug Strom liefern. Die US-Strafverfolgungsbehörden haben Anklage gegen einen Mann erhoben, dem auch die Beteiligung an einem Anschlag auf ein israelisches Lokal in München vorgeworfen wird. Wie aus amerikanischen Justizunterlagen hervorgeht, gilt der Mann als Kopf einer pro-iranischen Terrorgruppierung. Ihm werden auch Anschläge in London, Paris und Amsterdam zur Last gelegt. Der Iraker soll den Angaben zufolge Anschläge in Europa koordiniert haben. Das israelische Lokal in der bayerischen Landeshauptstadt war im vergangenen Monat Ziel eines Angriffs gewesen. Damals wurden unter anderem pyrotechnische Gegenstände in das Lokal geworfen. Der Staatsschutz hatte die Ermittlungen übernommen. Israel hat mit der Abschiebung hunderter Aktivisten begonnen. Die Menschenrechtsorganisation Adala teilte mit, alle Teilnehmer der Gaza-Hilfsflotte seien aus dem Gefängnis entlassen worden. Die meisten von ihnen sollten Israel über einen Flughafen im Süden des Landes verlassen, hieß es weiter. Zuvor hatte es das Auswärtige Amt in Berlin begrüßt, dass sich die israelische Regierung von Polizeiminister Ben-Gvir distanziert hatte. Dieser hatte ein Video verbreitet, das ihn unter knienden und gefesselten Aktivisten der Gaza-Hilfsflotte zeigt, die er verspottet. Das Wetter? Wechselnd bewölkt, in der Osthälfte vereinzelt Schauer, im Südwesten sonnig, 19 bis 26 Grad. Das waren die Nachrichten.
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3: 13.30 Uhr, die Nachrichten. Noch vor dem Abschlussbericht der eingesetzten Rentenkommission gibt es erneut Diskussionen über eine mögliche Erhöhung des Renteneintrittsalters. Laut Bild-Zeitung plant das Gremium, langfristig eine Anhebung auf maximal 70 Jahre zu empfehlen. Weiter heißt es in dem Bericht, es werde vorgeschlagen, das Rentenniveau schrittweise von 48% auf 46% zu senken. Mehrere Mitglieder der Expertenkommission sagten den Funke-Zeitungen, es gebe noch keinerlei Einigung zum Thema. Das Bundesarbeitsministerium erklärte, vermeintliche Zwischenstände kommentiere man nicht. Der stellvertretende sozialpolitische Sprecher der SPD im Bundestag Dieren äußerte sich im Deutschlandfunk skeptisch über die Meldungen. Eine Mehrheit der Bevölkerung lehne eine Anhebung des Eintrittsalters und eine Absenkung des Rentenniveaus ab. Sie seien eher bereit, höhere Beiträge zu zahlen. Kritik kam auch vom Arbeitnehmerflügel der CDU, vom Deutschen Gewerkschaftsbund und der Linken. Die von der schwarz-roten Koalition eingesetzte Kommission will ihre Reformvorschläge im nächsten Monat vorlegen. Die EU-Kommission hat ihre Wachstumsprognose für Deutschland halbiert. Für dieses Jahr wird nur noch mit einem Anstieg des Bruttoinlandsprodukts um 0,6% gerechnet. Das ist der gleiche Wert, den führende deutsche Wirtschaftsforschungsinstitute zuletzt bereits anführten. Die EU-Kommission senkte auch ihre Prognose für die Mitgliedsländer insgesamt. EU-weit dürfte die Wirtschaft in diesem Jahr nur noch um 1,1% zulegen. Im vergangenen Herbst war noch mit 1,5% gerechnet worden. Grund dafür seien die gestiegenen Preise für Öl und Gas. EU-Wirtschaftskommissar Dombrovskis erklärte, man sei erneut mit einem Energieschock konfrontiert. Die Lage solle sich aber im kommenden Jahr wieder verbessern. Die Europäische Union hat sich weitgehend darauf geeinigt, abgelehnte Asylbewerber in sogenannten Rückkehrerzentren in Drittstaaten unterzubringen. Die Verhandlungen zu der neuen EU-Rückführungsverordnung seien so gut wie abgeschlossen, erklärten Abgeordnete des Europäischen Parlaments in Straßburg nach Gesprächen mit Vertretern der Mitgliedstaaten. Alle noch offenen Fragen seien mit Ausnahme des Zeitpunkts für das Inkrafttreten der Regelung vorläufig vereinbart worden, hieß es in einer Mitteilung. Die sogenannten Rückkehrzentren sollen sich außerhalb der Grenzen der Europäischen Union befinden. In sie sollen abgelehnte Asylbewerber gebracht werden, die nicht in ihre Herkunftsländer abgeschoben werden können. Unbegleitete Minderjährige sind davon ausgenommen. Wo sich die Rückkehrzentren befinden werden, steht bislang noch nicht fest. Deutschland bemüht sich derzeit mit anderen EU-Ländern um Vereinbarungen mit Drittstaaten, die dazu bereit wären, solche Zentren auf ihrem Staatsgebiet einzurichten. Israel hat mit der Abschiebung hunderter Aktivisten begonnen. Die Menschenrechtsorganisation Adala teilte mit, alle Teilnehmer der Gaza-Hilfsflotte seien aus dem Gefängnis entlassen worden. Die meisten von ihnen sollten Israel über einen Flughafen im Süden des Landes verlassen, hieß es weiter. Zuvor hatte es das Auswärtige Amt in Berlin begrüßt, dass sich die israelische Regierung von Polizeiminister Ben-Gvir distanziert hatte. Dieser hatte ein Video verbreitet, das ihn unter knienden und gefesselten Aktivisten der Gaza-Hilfsflotte zeigt, die er verspottet. Torhüter Manuel Neuer kehrt 2 Jahre nach seinem Rücktritt zur Fußball-Weltmeisterschaft in die deutsche Nationalmannschaft zurück. Bundestrainer Julian Nagelsmann berief den 40-Jährigen von Bayern München in seinen 26 Spieler umfassenden Kader für das anstehende Turnier und bestätigte damit entsprechende Presseberichte. Ebenfalls nominiert wurde etwa auch sein Vereinskollege Lennart Kahl. Said Elmala vom 1. FC Köln ist entgegen anderslautenden früheren Meldungen nicht vertreten. Die Weltmeisterschaft beginnt am 11. Juni und findet in den USA, Mexiko und Kanada statt. Das Wetter wechselnd bewölkt, in der Osthälfte vereinzelt Schauer, im Südwesten sonnig, 19 bis 26 Grad. Morgen verbreitet sonnig, im Norden und Osten einige Quellwolken, 21 bis 30 Grad. Die weiteren Aussichten: am Samstag vielfach sonnig, im Norden und Nordwesten heiter bis wolkig, 25 bis 33 Grad. Das waren die Nachrichten.
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1: 10 Bürgerrechtsorganisationen haben in Karlsruhe den 30. Grundrechte-Report vorgestellt. Darin stößt vor allem eine zunehmende Militarisierung sowie ein Ausbau von Polizei und Geheimdiensten auf Widerspruch. Die Herausgeber des Berichts warnen vor einer existenziellen Bedrohung des demokratischen Rechtsstaats durch einen verstärkt repressiv-autoritär handelnden Staat. Zudem wird ein Erstarken völkisch-nationalistischer Kräfte beklagt. Bei der Präsentation erklärte die frühere Bundesjustizministerin Däubler-Gmelin, dass die Grund- und Menschenrechte durch Aggressionskriege, Konflikte und zunehmend autoritäre Tendenzen gefährdet seien. Auch globale technische Standards in den sozialen Medien und in KI-Systemen schränkten die Rechte oftmals ein. Der Report versteht sich als alternativer Verfassungsschutzbericht. Noch vor dem Abschlussbericht der eingesetzten Rentenkommission gibt es erneut Diskussionen über eine mögliche Erhöhung des Renteneintrittsalters. Laut Bild-Zeitung plant das Gremium langfristig eine Anhebung auf maximal 70 Jahre zu empfehlen. Weiter heißt es in dem Bericht, es werde vorgeschlagen, das Rentenniveau schrittweise von 48% auf 46% zu senken. Mehrere Mitglieder der Expertenkommission sagten den Funke-Zeitungen, es gebe noch keinerlei Einigung zum Thema. Das Bundesarbeitsministerium erklärte, vermeintliche Zwischenstände kommentiere man nicht. Der stellvertretende sozialpolitische Sprecher der SPD im Bundestag Dieren äußerte sich im Deutschlandfunk skeptisch über die Meldungen. Eine Mehrheit der Bevölkerung lehne eine Anhebung des Eintrittsalters und eine Absenkung des Rentenniveaus ab. Sie seien eher bereit, höhere Beiträge zu zahlen. Kritik kam auch vom Arbeitnehmerflügel der CDU, vom Deutschen Gewerkschaftsbund und der Linken. Die von der schwarz-roten Koalition eingesetzte Kommission will ihre Reformvorschläge im nächsten Monat vorlegen. Die Europäische Union hat sich weitgehend darauf geeinigt, abgelehnte Asylbewerber in sogenannten Rückkehrzentren in Drittstaaten unterzubringen. Die Verhandlungen zu der neuen EU-Rückführungsverordnung seien so gut wie abgeschlossen, erklärten Abgeordnete des Europäischen Parlaments in Straßburg nach Gesprächen mit Vertretern der Mitgliedstaaten. Alle noch offenen Fragen seien mit Ausnahme des Zeitpunkts für das Inkrafttreten der Regelung vorläufig vereinbart worden, hieß es in einer Mitteilung. Die sogenannten Rückkehrzentren sollen sich außerhalb der Grenzen der Europäischen Union befinden. In sie sollen abgelehnte Asylbewerber gebracht werden, die nicht in ihre Herkunftsländer abgeschoben werden können. Unbegleitete Minderjährige sind davon ausgenommen. Wo sich die Rückkehrzentren befinden werden, steht bislang noch nicht fest. Deutschland bemüht sich derzeit mit anderen EU-Ländern um Vereinbarungen mit Drittstaaten, die dazu bereit wären, solche Zentren auf ihrem Staatsgebiet einzurichten. Die Fluggesellschaft Air France und der Flugzeughersteller Airbus tragen eine gemeinsame Verantwortung für den Absturz einer Linienmaschine im Jahr 2009. Das hat ein Berufungsgericht in Paris entschieden. Beide Unternehmen wurden von dem französischen Gericht zu einer Geldstrafe von jeweils 225.000 Euro verurteilt. Bei dem Absturz des Air France-Flugs von Rio de Janeiro nach Paris waren alle 228 Menschen an Bord ums Leben gekommen. Zu ihnen zählten 28 deutsche Staatsbürger. Die Maschine vom Typ A330 hatte nach Überzeugung des Gerichts missverständliche Meldungen an die Piloten ausgegeben. Diese hätten zudem falsch reagiert, was zu einem Strömungsabriss und in der Folge zum Absturz geführt habe. Torhüter Manuel Neuer kehrt 2 Jahre nach seinem Rücktritt zur Fußball-Weltmeisterschaft in die deutsche Nationalmannschaft zurück. Bundestrainer Julian Nagelsmann berief den 40-Jährigen von Bayern München in seinen 26 Spieler umfassenden Kader für das anstehende Turnier und bestätigte damit entsprechende Presseberichte. Ebenfalls nominiert wurde etwa auch sein Vereinskollege Lennart Kahl. Said Elmaler vom 1. FC Köln ist entgegen anders lautenden früheren Meldungen nicht vertreten. Die Weltmeisterschaft beginnt am 11. Juni und findet in den USA, Mexiko und Kanada statt. Das Wetter: Wechsel von Sonne und Wolken. In der Osthälfte vereinzelt Schauer. Im Südwesten sonnig, 19 bis 26 Grad. Morgen verbreitet sonnig. Im Norden und Osten einige Quellwolken. 21 bis 30 Grad. Das waren die Nachrichten.
2: Hallo Freiburg und herzlich willkommen zu UniFM am Nachmittag. In der kommenden Stunde hört ihr von uns ein paar Veranstaltungstipps für heute und morgen und erfahrt auch etwas über die Freiburger Clubs, die es hier so gibt, von denen ihr vielleicht sogar noch nicht einmal was gehört habt. Heute für euch im Studio ist Anni und ich hoffe, ihr habt einen wunderschönen sonnigen Tag hier in Freiburg. Los geht's mit Schönhauser Allee und The

0: One-Shot von Patrick Cabril und Viktor Marek hier auf UniFM am Nachmittag. Und ich habe jetzt hier meinen Kollegen Max im Studio mit den Konzerttipps für ganz spontane Hochkulturmäuse. Hallo Max.
1: Hallo, einen wunderschönen guten Nachmittag. Ja, denn heute Abend ist es schon soweit. Da werden mehr als 180 Musikerinnen und Musiker aus Freiburg und Basel große romantische Klangwelten auf die Bühne bringen. Das Ganze unter dem Titel Walpurgisnacht, präsentiert von der Hochschule für Musik Freiburg und der Musikakademie Basel. Es wird ein außergewöhnliches Gemeinschaftskonzert mit Chor und Orchester und eben 180 MusikerInnen. Im Mittelpunkt stehen Vertonungen von Texten von Johann Wolfgang von Goethe, also Stücke, die eben seinen Texten zugrunde liegen, komponiert von Robert Schumann, Johannes Brahms und Felix Mendelssohn Bartholdy. Namensgebend für den heutigen Abend Walpurgisnacht dürfte Mendelssohns Stück die erste Walpurgisnacht sein. Die Walpurgisnacht, die sagenumwobene Nacht vom 30. April auf den 1. Mai, ist ja jetzt schon vorbei, aber ja, ist schon noch so halb aktuell, würde ich sagen. Der Legende nach fliegen da Hexen auf den Brocken im Harz, um dort mit dem Teufel zu tanzen. Und Goethe greift diesen Mythos auf und erzählt von heidnischen Frühlingsritualen, die von christlichen Herrschern unterdrückt werden sollen. In Mendelssohns Vertonung wird daraus ein musikalisches Plädoyer für Toleranz und kulturelle Vielfalt. Das Konzert verspricht also große Emotionen, von düsteren, mythischen Momenten bis hin zu kraftvollen Chorklängen und hoffnungsvoller Erneuerung. Wenn ihr jetzt angefixt seid zu erleben, ist die Walpurgisnacht heute Abend am Donnerstag, den 21. Mai, an der Hochschule für Musik hier in Freiburg. Morgen gibt's dann auch noch eine Vorstellung in Basel. Tickets könnt ihr online shoppen ab 8,50 Euro, beziehungsweise wenn ihr studiert, ermäßigt für 4 Euro.
0: Ah, die Vorteile von Studenten und Studentinnen, hm? Ja, das wird also ein ganz besonderes Konzerterlebnis mit großem Chor, großem Orchester und romantischer Musik voller Dramatik und Atmosphäre. Walpurgisnacht in Freiburg und in Basel. Wer klassische Musik live und in voller Klangfülle erleben möchte, der sollte sich das auf jeden Fall nicht entgehen lassen. Wir hören mal rein in die erste Walpurgisnacht von Felix Mendelssohn Bartholdy.

0: So, die erste Walpurgisnacht. Wer Lust drauf hat, der soll und kann heute sich noch Tickets besorgen. Wir machen weiter mit Gut für mich, schlecht für dich. Und nein, stopp. Der Titel heißt Gut für mich und schlecht für die Welt von Die Türen hier bei UDFM am Nachmittag.
1: Wer hat uns versprochen, hier einmal Halle rauszukommen? Yeah. In der Bio-Kompanie mit Subkultur-Jobs. Yeah. Du hörst die Musik natürlich nicht auf Spotify. Yeah. Sondern lädst sie runter auf.

0: Wir sind wieder da. Es ist 3:30 und das bedeutet Zeit fürs Wetter. Und bei mir im Studio habe ich wieder meinen Kollegen Max. Max, wie sieht es die nächsten Tage hier in Freiburg aus?
1: Jo, heute sind wir mit einem freundlichen Frühlingsmix aus Sonne und Wolken gestartet. Mittlerweile herrschen in Freiburg warme 23 Grad. Dazu bleibt es den Tag über trocken. Also absolut perfektes Fahrrad und Kaffee im freien Wetter. Schauen wir mal auf die nächsten Tage. Es wird Schritt für Schritt wärmer. Morgen soll es schon 25 Grad geben. Am Wochenende dann viel Sonne und schon fast sommerliche Temperaturen zwischen 27 und 29 Grad. Einzelne Schauer sind Richtung Sonntag zwar möglich, insgesamt bleibt die Tendenz aber freundlich und trocken. Auch der Start in die nächste Woche bleibt überwiegend sonnig und freundlich.
0: Ich wohne ja beim Seepark und ich finde es immer wieder erstaunlich, wie schnell sich diese Wiese füllt mit Studenten und Studentinnen, sobald ein bisschen die Sonne rauskommt. Wahnsinn, Wahnsinn. Da liegen sie schon in ihren Bikinis und Badehosen und es fühlt sich an wie Sommer, auch wenn es nicht mal 20 Grad hat.
1: Just Freiburg Things.
0: Just Freiburg Things. That's it. Und wir machen hier weiter mit It Just Doesn't Happen von The Destroyer hier bei UniFM am Nachmittag. Für euch im Studio heute, Anni. Hallo.

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1: Das waren Wir kämen wieder vor von Sauropod hier bei UniFM am Nachmittag. Die Uni Freiburg, die hat hunderte studentische Initiativen, Clubs und Hochschulaktivitäten für jeden Geschmack. Ob Kultur, Medien, Politik oder Technik bezogen, solltet ihr noch auf der Suche nach einer neuen Beschäftigung sein, dann wird sich für euch bestimmt auch irgendwas finden. Ich habe für euch mal eine kleine Auswahl vorbereitet. Fangen wir an mit dem Internationalen Club. Der ist für Studierende aus aller Welt die Anlaufstelle, um Kontakte zu knüpfen oder um einfach mal andere Kulturen kennenzulernen. Er trifft sich immer donnerstags in der Mensa Bar. Es gibt die verschiedensten Angebote, unter anderem das Stehcafé Multilingua. Es gibt Koch- und Bastelworkshops, interaktive Deutschkurse und auch Lesungen. Alle weiteren Infos findet ihr auf der Webseite des Studierendenwerks. Dann weiter mit dem AKA Filmclub. Jedes Semester stellt der Club ein Programm ausgewählter Filme vor, die sowohl Studierende als auch Nichtstudierende besuchen können. Und wer Film interessiert ist, der kann auch selber beim AKA Filmclub mitmachen. Treffen, die finden jeden ersten Montag des Monats um 20 Uhr statt. Und zwar in den Vereinsräumen des Clubs, die sich in der Belfortstraße 37 befinden. Weitere Infos hierzu findet ihr auf deren Homepage des AKA Filmclubs. Der Debattierclub Freiburg. Dort werden wöchentlich Debatten organisiert und der Club vertritt Freiburg auch bei regionalen und überregionalen Wettbewerben. Wer seine analytischen Fähigkeiten stärken und die eigene Rhetorik verbessern will, um in einem zukünftigen Streit vielleicht mal den Partner gegen die Wand zu reden, der findet in diesem Club die richtige Community dafür. Mehr darüber findet ihr auf der Debattierclub-Homepage. Das wäre debattierclub-freiburg.de. Und zu guter Letzt der Chaos Computer Club, kurz CCC. Und dieser Club besteht aus, und ich zitiere hier direkt aus der Homepage, einem bunten Haufen von freiheitsliebenden Mitmenschen, CCC-Mitgliedern, InformatikerInnen, BloggerInnen, Free Software AktivistInnen, Datenreisenden, Datenschützenden und Leuten, die sich einfach gerne treffen. Aktuelle Projekte, die beim CCC laufen, ist zum Beispiel der Chaos Cooking Nightmare, ein Reparaturcafé, bei dem Sachen nicht weggeworfen, sondern wie der Name schon sagt, repariert werden. Oder dem Chaos Talk mit regelmäßigen wechselnden Schwerpunkten und Themen. Schaut euch durch, klickt euch durch. Die Uni Freiburg, die bietet weitaus mehr und bestimmt findet ihr genau den richtigen Club auch für euch. 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
1: Die Bündnisgrünen haben den Vorschlag von Kanzler Merz für eine Teilmitgliedschaft der Ukraine in der EU grundsätzlich begrüßt. Das Vorhaben sei diskussionswürdig und bedenkenswert, erklärten der Osteuropa-Beauftragte Wagner und die Europapolitik-Expertin Kopf. Ziel müsse aber die Vollmitgliedschaft der Ukraine in der EU bleiben. Das Land dürfe nicht dauerhaft in einer Warteschleife zwischen Kandidatenstatus und Beitritt gehalten werden. Merz hatte angeregt, der Ukraine einen Sonderstatus zu verleihen. Kiew könnte als assoziiertes Mitglied bereits an EU-Gipfeln und Ministertreffen teilnehmen, ohne ein Stimmrecht zu besitzen, schrieb Merz in einem Brief an die Spitzen der Europäischen Union. 10 Bürgerrechtsorganisationen haben in Karlsruhe den 30. Grundrechte-Report vorgestellt. Darin stößt vor allem eine zunehmende Militarisierung sowie ein Ausbau von Polizei und Geheimdiensten auf Widerspruch. Die Herausgeber des Berichts warnen vor einer existenziellen Bedrohung des demokratischen Rechtsstaats durch einen verstärkt repressiv-autoritär handelnden Staat. Zudem wird ein Erstarken völkisch-nationalistischer Kräfte beklagt. Bei der Präsentation erklärte die frühere Bundesjustizministerin Däubler-Gmelin, dass die Grund- und Menschenrechte durch Aggressionskriege, Konflikte und zunehmend autoritäre Tendenzen gefährdet seien. Auch globale technische Standards in den sozialen Medien und in KI-Systemen schränkten die Rechte oftmals ein. Der Report versteht sich als alternativer Verfassungsschutzbericht. Die Bundesanwaltschaft hat 2 Männer angeklagt, die im Auftrag des iranischen Geheimdienstes Anschläge in Berlin geplant haben sollen. Zu den Zielen zählten der Anklageschrift zufolge auch der ehemalige Grünen-Politiker Beck und der Präsident des Zentralrats der Juden in Deutschland Schuster. Ein aus Afghanistan stammender Däne soll demnach im vergangenen Jahr mehrere Adressen, unter anderem die eines jüdischen Lebensmittelhändlers, ausgespäht haben. Der 2. Angeklagte sei bereit gewesen, eine Waffe zu beschaffen. Wie der Generalbundesanwalt mitteilte, wurden die beiden Männer im Juni in Dänemark festgenommen und befinden sich seit ihrer Überstellung nach Deutschland in Untersuchungshaft. Der Verteidiger eines Angeklagten erklärte, dass für seinen Mandanten die Unschuldsvermutung gelte. Der Vorsitzende der deutsch-israelischen Gesellschaft Beck forderte Außenminister Wadefuhl auf, den iranischen Botschafter als Reaktion auszuweisen. Die Fluggesellschaft Air France und der Flugzeughersteller Airbus tragen eine gemeinsame Verantwortung für den Absturz einer Linienmaschine im Jahr 2009. Das hat ein Berufungsgericht in Paris entschieden. Beide Unternehmen wurden von dem französischen Gericht zu einer Geldstrafe von jeweils 225.000 Euro verurteilt. Bei dem Absturz des Air France-Flugs von Rio de Janeiro nach Paris waren alle 228 Menschen an Bord ums Leben gekommen. Zu ihnen zählten 28 deutsche Staatsbürger. Die Maschine vom Typ A330 hatte nach Überzeugung des Gerichts missverständliche Meldungen an die Piloten ausgegeben. Diese hätten zudem falsch reagiert, was zu einem Strömungsabriss und in der Folge zum Absturz geführt habe. Im tschechischen Brünn beginnt morgen offiziell der 76. Sudetendeutsche Tag. Bereits am Abend wird anlässlich des traditionellen Pfingsttreffens am Brünner Hauptbahnhof der Opfer der Shoah gedacht. Die Veranstaltung findet erstmals in Tschechien statt. Nach dem Zweiten Weltkrieg und der deutschen Besatzung wurden rund 3 Millionen Deutsche aus der damaligen Tschechoslowakei vertrieben. Viele ließen sich in Westdeutschland nieder. Torhüter Manuel Neuer kehrt 2 Jahre nach seinem Rücktritt zur Fußball-Weltmeisterschaft in die deutsche Nationalmannschaft zurück. Bundestrainer Julian Nagelsmann berief den 40-Jährigen von Bayern München in seinen 26 Spieler umfassenden Kader für das anstehende Turnier und bestätigte damit entsprechende Presseberichte. Ebenfalls nominiert wurde etwa auch sein Vereinskollege Lennart Kahl. Said Elmaler vom 1. FC Köln ist entgegen anderslautenden früheren Meldungen nicht vertreten. Die Weltmeisterschaft beginnt am 11. Juni und findet in den USA, Mexiko und Kanada statt. Deutschland steht in seinem Auftaktspiel Curaçao gegenüber. Das Wetter: Wechsel von Sonne und Wolken, in der Osthälfte vereinzelt Schauer, im Südwesten sonnig, 19 bis 26 Grad. Das waren die Nachrichten.
2: Und wir starten in die zweite Stunde von UniFM am Nachmittag mit You and Me at Home von Wet Black. Für euch im Studio ist heute Anni. Hi!

0: Irgendwann kam Ulf zurück von der Schildkrötenfarm. Das singt die Sauna. Interessanter Titel. Noch interessanter wird's jetzt, nämlich haben wir wieder ein paar Tipps fürs Wochenende für euch. Bei mir im Studio, wie schon die Male zuvor, Max. Was hast du für uns?
1: Vorhin ging es ja um Klassik, jetzt habe ich Kunst ausgepackt. Yeah. Ungewöhnlich kulturell der Nachmittag heute. Am Samstag ist Vernissage im Slow Club. Genau, am Samstag ist die Eröffnung der Gruppenausstellung Hier bin ich Mensch, hier darf ich sein. Im Zentrum steht die Auseinandersetzung mit defensiver Architektur. Also Stacheln, Gitter, Steine, Zäune, Stufen, Armlehnen, Schrägen, Barrieren, Einlass, Regeln. Es geht um Strategien, die öffentlichen Raum scheinbar ordnen, tatsächlich aber selektieren. Die Ausstellung versammelt künstlerische Positionen, die diese oft unsichtbaren Mechanismen sichtbar machen. Was als Design erscheint, ist häufig Kontrolle. Was als Verbesserung verkauft wird, ist nicht selten Verdrängung. Dabei reicht das Spektrum der Arbeiten von dokumentarischen Beobachtungen hin bis zu spekulativen, poetischen und körperlich erfahrbaren Interventionen, Skulpturen und Objekten. Fotografien und Videoarbeiten untersuchen reale Stadträume von Freiburg über Karlsruhe und Stuttgart bis nach München oder Düsseldorf und Essen bis nach Hamburg und auch bis nach Weimar, Chemnitz und Berlin. Wow.
0: Alles
1: viel
0: dabei.
1: Wird da reingepackt in den ersten Stock. Das Slow Club, Ort der Ausstellung ist neben eben jener Slow Club in der Haslacher Straße, die auch gerade bedroht sind. Sie selber schreiben zur Ausstellung, vielleicht die sicher aber eine der letzten Ausstellungen in diesem soziokulturellen Zentrum für Freiburg im Breisgau. Die Frage, die sich durch alle gezeigten Arbeiten der Ausstellungen zieht, ist ebenso so einfach wie grundlegend. Wie wollen wir Räume gestalten und für wen? Die Gruppenausstellung Hier bin ich Mensch, hier darf ich sein startet am Samstag ab 20.30 Uhr im Club. Der Eintritt ist frei, Spenden sind willkommen. Und um 21 Uhr öffnet dann auch schon die Abendkasse für das Konzert im Anschluss. Da spielen Fliehende Stürme und Malatesta.
0: Kunst und Musik, Vernissage und Konzert, ist alles dabei.
1: Perfekter Samstagabend.
0: 20:30 Samstag im Slow Club und wir machen passend zum Thema weiter mit Vernissage von der Band Pisse.

Mann, Leute, ich muss was klarstellen. Ich hatte euch Pisse versprochen mit Vernissage. Das waren aber die Quarantines mit Scott Evil, von Scott Evil. Deswegen gibt's jetzt, wie versprochen, den Song Vernissage.

0: So, das waren Wheels und es waren Fat Freddy's Drop mit Wheels und ich muss sagen, in der zweiten Stunde hat sich Technik ein bisschen zu meinem Feind entwickelt. Knöpfe sind mein Feind, lange Kabel sind mein Feind, aber das Wetter, das verspricht gut zu werden.
1: Ja, wir sind mit einem freundlichen Frühlingsmix heute gestartet. Sonne, bisschen Wolken, mittlerweile warme 23 Grad. Wir haben gerade den Kaffee auch in der Sonne schon richtig doll genossen. Schauen wir auf die nächsten Tage, dann wird es Schritt für Schritt noch wärmer. Morgen soll es schon 25 Grad geben, am Wochenende dann viel Sonne und schon fast sommerliche Temperaturen zwischen 27 und 29 Grad. Einzelne Schauer sind Richtung Sonntag vielleicht möglich. Insgesamt bleibt die Tendenz aber freundlich und trocken und auch der Start in die nächste Woche bleibt überwiegend sonnig.
0: Ja, das sind gute Aussichten. Ich muss jetzt hier noch einmal kurz meine Weisheit des Tages abgeben. Technik ist heute nicht mein Ding und was auch nicht mein Ding ist, ist morgens in eine leere Bibliothek zu gehen, ohne gefrühstückt zu haben. Ich kann das nur jedem ans Herz legen, macht das nicht. Vor allem, wenn da nur ein weiterer Mensch mit euch drin sitzt und euer Magen wirklich schlimme Geräusche macht und nach Essen schreit. Das war sehr unangenehm und Entschuldigungen gehen raus an den armen Mann, der mit mir da in der OB sitzen musste und sich das Ganze anhören musste. Das war wahrscheinlich nicht gerade sehr konzentrationsfördernd. Hier geht's weiter mit Francis und Philbo Riva.

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1: Einen wunderschönen guten Morgen, ihr Süßen. Die Sonne strahlt, die Vögel zwitschern. In den Straßen liegt der süße Duft von roten Rosen. Das, ihr Lieben, muss das Paradies sein. Doch was gibt es Neues in dieser wunderbaren Welt? Was ist der Talk of the Town? Was sind die aktuellen No-Gos? Und was liegt im Trend?

0: Es ist schon eine Weile her, als ich mich mit Cornelius Sproten über sein Bachelor-Thema Erinnerungskultur in Freiburg unterhalten habe. Und gerade jetzt, wo die Temperaturen wieder nach oben klettern und man eine Erfrischung sucht, ist es wichtig, sich noch einmal ins Gedächtnis zu rufen, dass der Platz der alten Synagoge und der Brunnen genau das sind. Ein Denkmal.
1: Der Denkmalbrunnen auf dem Platz der alten Synagoge in Freiburg hat seit seiner Erbauung viele negative Schlagzeilen gemacht. Er hat eine Diskussion in Gang gesetzt, bei der es um die Frage geht, wie man gut und respektvoll gedenken kann. Cornelius Sproten, Judaistikstudent an der Uni Freiburg, hat sich diese Frage zum Bachelor-Thema gemacht und will am Beispiel des Freiburger Denkmals erörtern, was alles schiefgelaufen ist.
2: Das Problem war, dass Studenten unter anderem ihr Bier darin gekühlt haben oder viele Menschen es als Badewanne genutzt haben. Aber ich glaube, die eigentliche Frage ist, wie sollte eine Stadt denn überhaupt an so ein Thema erinnern? Und ob genau dieser Brunnen dafür geeignet ist, daran zu erinnern?
1: Man muss nur nach Berlin schauen, um festzustellen, dass nicht nur Freiburg dieses Problem hat. Warum werden gerade Denkmäler, die an den Holocaust erinnern, so fehlkonzipiert? Und warum scheint der Umgang damit so oft nicht würdevoll genug?
2: Ich glaube halt, dass das Ding eher daran liegt, dass jetzt schon sehr viel Zeit vergangen ist. Es kommen immer mehr Generationen, immer ältere Generationen verabschieden sich von uns. Ich denke, bei dem Thema sollte man sich jetzt halt die Frage stellen, ist das so ein Thema wie viele anderen, was irgendwann in den Hintergrund rückt, weil zukünftige Generationen sagen, ja, das hat mit uns überhaupt nichts mehr zu tun. Oder wollen wir, dass zukünftige Generationen sich daran erinnern und daraus noch etwas lernen?
1: Mit seiner Arbeit geht es Cornelius Sproten weniger darum, dass man erinnern soll, sondern wie denn überhaupt richtiges Erinnern geht.
2: Also mein Fazit soll nicht sein, ihr habt zu erinnern oder ihr habt nicht zu erinnern, sondern wenn wir uns klar werden, wir wollen an ein Thema erinnern, was so tragisch ist wie die Shoah, wie machen wir das am besten und wie geben wir das zukünftigen Generationen weiter, ohne es ihnen allzu groß aufzuzwängen?
1: Im Endeffekt ist es ein subjektives Thema, aber es gehört mehr dazu, als nur einen schönen Platz zu gestalten. Richtiges und vor allem respektvolles Gedenken ist möglich, mit der richtigen Diskussion und Konzeption.
0: Wer also eine Abkühlung braucht, der benutzt einfach die Fontänen 15 Meter weiter. Das funktioniert genauso gut. Das war's von UniFM. Am Nachmittag in der dritten Stunde gibt's die Podcast-Folge der Unknown Queens und zwar über Ingeborg Bachmann. Ich wünsche euch noch einen wunderschönen Abend. Im Studio war für euch heute Anni.
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1: 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Rechtsorganisationen haben in Karlsruhe den 30. Grundrechte-Report vorgestellt. Darin stößt vor allem eine zunehmende Militarisierung sowie ein Ausbau von Polizei und Geheimdiensten auf Widerspruch. Die Herausgeber des Berichts warnen vor einer existenziellen Bedrohung des demokratischen Rechtsstaats durch einen verstärkt repressiv-autoritär handelnden Staat. Zudem wird ein Erstarken völkisch-nationalistischer Kräfte beklagt. Bei der Präsentation erklärte die frühere Bundesjustizministerin Däubler-Gmelin, dass die Grund- und Menschenrechte durch Aggressionskriege, Konflikte und zunehmend autoritäre Tendenzen gefährdet seien. Auch globale technische Standards in den sozialen Medien und in KI-Systemen schränkten die Rechte oftmals ein. Der Report versteht sich als alternativer Verfassungsschutzbericht. Die Bundesanwaltschaft hat zwei Männer angeklagt, die im Auftrag des iranischen Geheimdienstes Anschläge in Berlin geplant haben sollen. Zu den Zielen zählten der Anklageschrift zufolge auch der ehemalige Grünen-Politiker Beck und der Präsident des Zentralrats der Juden in Deutschland Schuster. Ein aus Afghanistan stammender Däne soll demnach im vergangenen Jahr mehrere Adressen, unter anderem die eines jüdischen Lebensmittelhändlers, ausgesperrt haben. Der zweite Angeklagte sei bereit gewesen, eine Waffe zu beschaffen. Wie der Generalbundesanwalt mitteilte, wurden die beiden Männer im Juni in Dänemark festgenommen und befinden sich seit ihrer Überstellung nach Deutschland in Untersuchungshaft. Der Verteidiger eines Angeklagten erklärte, dass für seinen Mandanten die Unschuldsvermutung gelte. Der Vorsitzende der deutsch-israelischen Gesellschaft Beck forderte Außenminister Wadephul auf, den iranischen Botschafter als Reaktion auszuweisen. Die Bündnisgrünen haben den Vorschlag von Kanzler Merz für eine Teilmitgliedschaft der Ukraine in der EU grundsätzlich begrüßt. Das Vorhaben sei diskussionswürdig und bedenkenswert, erklärten der Osteuropa-Beauftragte Wagner und die Europapolitik-Expertin Kopf. Ziel müsse aber die Vollmitgliedschaft der Ukraine in der EU bleiben. Das Land dürfe nicht dauerhaft in einer Warteschleife zwischen Kandidatenstatus und Beitritt gehalten werden. Merz hatte angeregt, der Ukraine einen Sonderstatus zu verleihen. Kiew könnte als assoziiertes Mitglied bereits an EU-Gipfeln und Ministertreffen teilnehmen, ohne ein Stimmrecht zu besitzen, schrieb Merz in einem Brief an die Spitzen der Europäischen Union. Israel hat alle festgenommenen ausländischen Aktivisten der jüngsten Gaza-Hilfsflotte ausgewiesen. Das teilte ein Sprecher des Außenministeriums am Nachmittag mit. Es werde kein Verstoß gegen die rechtmäßige Seeblockade des Gazastreifens geduldet, hieß es. Die aus rund 50 Schiffen bestehende Flotte, die Hilfsgüter für die Palästinenser in den Gazastreifen bringen wollte, war am Montag von israelischen Streitkräften in internationalen Gewässern vor Zypern gestoppt worden. Sie wurden nach Israel gebracht und dort bis zu ihrer Abschiebung festgesetzt. Zuvor hatte es das Auswärtige Amt in Berlin begrüßt, dass sich die israelische Regierung von Polizeiminister Ben-Gvir distanzierte. Dieser hatte ein Video verbreitet, das ihn unter knienden und gefesselten Aktivisten der Gaza-Hilfsflotte zeigt, die er verspottet. 3 Monate nach seiner Verhaftung hat ein Gericht in Ankara die Freilassung des Deutsche Welle-Reporters Adijan Uluda angeordnet. Das sagte sein Anwalt der deutschen Presseagentur. Uluda werde voraussichtlich am Abend aus dem Gefängniskomplex Silivri in Istanbul entlassen, hieß es. Der Prozess gegen den Journalisten hatte heute begonnen. Die Verhandlung soll im September fortgesetzt werden. Laut der Anklageschrift werden dem Reporter Präsidentenbeleidigung, Verbreitung irreführender Informationen und die Herabwürdigung der Türkei in wiederholten Fällen vorgeworfen. Uluda bestreitet die Anschuldigungen. Das Wetter. Ein Wechsel von Sonne und Wolken in der Osthälfte, vereinzelt Schauer. Im Südwesten sonnig, 19 bis 26 Grad. Morgen verbreitet sonnig im Norden und im Osten einige Quellwolken, 21 bis 30 Grad. Die weiteren Aussichten: am Samstag vielfach sonnig im Norden und im Nordwesten heiter bis wolkig, 25 bis 33 Grad. Das waren die Nachrichten.
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1: Willkommen zu Unknown Queens und einer Folge zu Ingeborg Bachmann, der Schriftstellerin. Ob die jetzt wirklich eine Unknown Queen ist, weiß ich nicht. Ich saß zum Beispiel neulich im Zug und habe Ingeborg Bachmann gelesen oder ein Buch von ihr und ein Mann geht an mir vorbei und sagt, oh, ich bin Deutschlehrer, ich muss immer die Leute fragen, was sie denn gerade lesen. Und dann habe ich ihm gezeigt, dass ich Ingeborg Bachmann lese und er meinte direkt, ah, das ist ja die Frau von diesem Schweizer Schriftsteller. Das ist leider allzu symptomatisch für die Auseinandersetzung mit Ingeborg Bachmann, dass sie als die Frau von erinnert wird. In diesem Fall meinte er Max Frisch, den vielleicht viele noch aus der Schullektüre Homo Faber ist eine beliebte Schullektüre noch kennen. Sie ist auch bekannt für ihre Beziehung zu Paul Celan, dem wichtigsten deutschen Nachkriegslyriker. Dass sie aber nicht für sich alleine steht, wollen wir heute ändern und sie und ihre Texte in den Mittelpunkt des heutigen Podcasts stellen. Und darüber rede ich mit Charlotte und Kim, die sitzen hier neben mir. Hallo Kim.
2: Hallo, ich freue mich sehr, hier zu sein.
1: Und hallo Charlotte.
3: Hallo, danke für die Einladung.
1: Wir studieren gemeinsam Germanistik oder Komparatistik und waren zusammen in einem Masterseminar zu Ingeborg Bachmann bei Professor Michaela Holdenried im Wintersemester 2024/25. Und haben also einen relativ guten Überblick über ihr Werk gewinnen können. In diese Seminaratmosphäre wollen wir euch jetzt mitnehmen. Ihr bekommt also die geballte Erkenntnis präsentiert, für die wir 15 Semesterwochen gebraucht haben. Und ja, um in diesen gesamten Text- und Wissensmassen nicht unterzugehen, picken wir uns natürlich unsere persönlichen Highlights raus. Und darüber hinaus wollen wir mit ein paar wirkmächtigen Klischees rund um Bachmann aufräumen, mit denen wir jetzt einsteigen. Kim, magst du mal ganz kurz ein paar Bachmann-Bilder anreißen, mit denen wir aufräumen?
2: Ja, gerne. Also das ist natürlich einmal das Bild von Bachmann als dem Star der deutschen Literatur, als

0: dann projiziert wird, weil Bachmann sich Zeit ihres Lebens auch von gewissen Aspekten des Feminismus immer distanziert hat und nicht als feministische Autorin, die über die bösen Männer schreibt, abgetan werden wollte. Dann gibt es natürlich immer das Bild von ihr als die Freundin von verschiedenen Männern, also so ein sexualisiertes Bild von ihr auch, als femme fatale vielleicht auch, die viele Affären hat und mit vielen Männern zusammen war. Und dann natürlich das Bild von ihr als der Lyrikerin oder dann später auch der gefallenen Lyrikerin. Sie ist erst mit ihren Gedichten bekannt geworden als Schriftstellerin und das hat dann auch sehr gut in das Bild von einer weiblichen Schriftstellerin gepasst, weil die Lyrik traditionell als ein weibliches Genre gesehen wird, weil man darin viel Emotionalität ausdrücken kann, einen subjektiven Blickwinkel im Gegensatz zu der Objektivität, die man vielleicht von Prosa erwartet, also von Romanen oder Erzählungen. Und da wurde sie dann in dieser Schablone gepresst und als sie dann später von den Gedichten weggegangen ist und angefangen hat, Erzählungen und Romane zu schreiben, wurde das ihr auch oft vorgehalten, dass sie diese Genres eigentlich nicht kann und dass sie besser bei der Lyrik geblieben wäre.
1: Ja, dieses Bild der gefallenen Lyrikerin wurde unter anderem durch den Literaturkritiker Marcel Reich-Ranitzky geprägt, den man vielleicht aus dem literarischen Quartett noch kennt. Und der unter anderem Bachmanns Erzählungen als etwas bezeichnete, was Frauen beim Friseur lesen, also eigentlich als Trivialliteratur, abtat.
2: Da sind ja jetzt schon einige Bachmann-Bilder und Sachen zusammengekommen. Charlotte, hast du da überhaupt noch was hinzuzufügen?
1: Also was meiner Meinung nach noch erwähnenswert ist, ist, dass 2023 ein Film über sie rauskam. Eine Biografie oder biografischer Film oder auch so ein Biopic, sagt man, glaube ich, auch.
0: Ja, genau.
1: Genau, und der behandelt vor allem die letzten paar Jahre ihres Lebens und stellt sie einerseits schon als sehr verletzliche, medikamentenabhängige, emotional eigentlich völlig am Ende seiende Frau dar und bezieht sich dann dabei eben auch sehr, sehr stark auf das Ende ihrer Beziehung mit Max Frisch, nach der es ihr dann eben psychisch so schlecht ging. Und was ich sehr schade finde, ist, dass der Film eigentlich auch kaum wegkommt von diesem Bild, dass sie von den Männern so geprägt wurde und eigentlich ihre Existenz immer nur in Bezug auf die Männer in ihrem Leben dargestellt wird.
2: Obwohl er von einer feministischen Filmemacherin, Margarete von Trotta, oder einer Filmemacherin, die sich als Feministin versteht, gemacht wurde.
0: Ja, und trotzdem besteht der Film zum Beispiel den Bechdel-Test nicht. Also es gibt keine Szene, in der zwei Frauen miteinander über was anderes als Männer reden.
1: Genau, kommen sowieso sehr wenig Frauen überhaupt in dem Film vor. Also da sieht man auch so diese emotionale Abhängigkeit von Männern, die Ingeborg Bachmann sicherlich auch hatte, die, wie wir finden, aber nicht in den Fokus gerückt werden sollte.
2: Jetzt, wo wir hier die ganzen Bachmann-Klischees auch in der Rezeption abklappern, sollen wir ihren Tod vielleicht auch noch ganz kurz ansprechen?
1: Mhm, können wir machen. Also die Frage, wie sie gestorben ist, prägt auch so ein bisschen den Mythos um die Figur Ingeborg Bachmann herum. Und zwar war sie zum Zeitpunkt ihres Todes auch schon sehr stark medikamentenabhängig, hat bis zu 13 Schlaftabletten am Tag oder am Abend konsumiert, außerdem an die 100 Zigaretten am Tag geraucht und ist dann mit einer Zigarette in der Hand eingeschlafen und sehr stark verbrannt, ist dann ins Krankenhaus gekommen und tatsächlich nach 17 Tagen im Krankenhaus verstorben. Und genau, heute weiß man oder legt auf jeden Fall die Forschung nahe, dass sie an Entzugserscheinungen gestorben ist und nicht tatsächlich an den Verbrennungen.
2: Wie du schon gesagt hast, das trägt natürlich zu so einer konstruierten Tragik ihres Lebens dann bei, dass es dann ein feuriger Tod war und sie verbrannt ist. Natürlich, das merken sich Leute auch sehr gerne. Aber das alles bekommt ihr jetzt hier nicht weiter zu hören. Es gibt genug andere Podcasts oder Bücher oder Zeitungsartikel, die eben diese Aspekte ausschlachten. Steigen wir trotzdem mal mit ihrer Biografie ein.
0: Genau, ich gebe mal so ein paar ganz grobe Eckdaten. Also Ingeborg Bachmann ist 1926 in Klagenfurt in Österreich geboren, im Bundesland Kärnten, wo sie eine glückliche Kindheit verbracht hat. Ihre Kindheitslandschaft ist das sogenannte Gailtal nahe der slowenischen Grenze. Das heißt, sie ist in so einem multikulturellen Dreiländereck zwischen Österreich, Italien und Slowenien aufgewachsen. Ja, und diese Multikulturalität hat sie ihr Leben lang auch sehr geprägt.
2: Sie sprach dann später auch sehr, sehr gut Englisch, sehr gut Italienisch, hat auch lange in Italien gelebt, Französisch, also war auch auf jeden Fall vielseitig aufgestellt auf der kulturellen Achse.
0: Ja, dann ein sehr prägendes Ereignis in ihrer Kindheit war der Einmarsch der Wehrmacht in Österreich. Ingeborg Bachmanns Vater war Grundschullehrer und schon lange vor 1938 NSDAP-Mitglied. musste dann auch für die deutsche Wehrmacht im Zweiten Weltkrieg kämpfen. Und diese Täterschaft oder Mitläuferschaft ihres Vaters, aber auch generell der Faschismus und dieses Schock

0: Erlebnis als Jugendliche haben ihr Leben und ihr Schreiben sehr geprägt. Also in ihrem Werk geht es immer wieder um den Faschismus und das Weiterleben des Faschismus, auch in der Nachkriegszeit in der Gesellschaft.
1: Sehr eindrucksvoll war dieses Erlebnis. Ich habe eine Anekdote gelesen, die irgendwie auch von einem beeindruckenden Umgang mit dieser ganzen Situation zeugt. Sie wollte zum Beispiel dem Bund der deutschen Mädchen nie beitreten, also war als Jugendliche, obwohl ihr Vater NSDAP-Mitglied war, sehr antifaschistisch eingestellt. Und als Klagenfurt bombardiert wurde, war ihr Vater im Krieg, ihre Mutter war mit ihren zwei Geschwistern aufs Land gegangen, auch um da Schutz zu suchen. Und sie, weil sie noch die Lehrerbildungsanstalt besuchte, blieb in Klagenfurt allein zu Hause und schildert dann in dem Kriegstagebuch, wie sie sich einen Sessel in den Garten stellt und da einfach den ganzen Tag liest und sagt, ich will nicht in den Bunker gehen, ich will lieber hier in der Sonne sitzen und wenn mich eine Bombe trifft, dann hier sterben und nicht im Bunker. Mhm. Ja, ich finde das irgendwie ein starkes Bild, wie diese 19-Jährige da im Garten sitzt und Baudelaire liest, während drumherum Weltuntergang herrscht.
2: Ja. Das zeigt ja auch schon, wie belesen sie war und dass sie sich auch in jungen Jahren schon so damit identifiziert und auch ein Stück weit inszeniert hat als Literaturbegeisterte.
0: Der Gedanke kommt mir auch gerade noch, dass es ja auch sich darin schon so ein irgendwie sehr bewundernswerter Widerstand gegen diesen psychischen Terror ausdrückt, den man vielleicht auch in ihren Werken später finden kann.
1: Sie hat verbotene, entartete AutorInnen gelesen, Thomas Mann, Marcel Proust, also all das, was die Nazis eigentlich tilgen wollten. Ja, machen wir weiter mit vielleicht ihrer Bildung nach dem Krieg.
2: Also nach dem Krieg haben ihre Eltern alles Geld, was sie eigentlich auch nicht hatten, zusammengekratzt, damit sie dann studieren konnte. Und zwar studierte sie Philosophie, Psychologie und Germanistik. Erst in Innsbruck, dann in Graz und später dann in Wien. Und hat tatsächlich auch 1950 schon promoviert, beziehungsweise war dann schon fertig mit ihrer Promotion, in der sie sich mit Heidegger auseinandergesetzt hat. Und damals auch dachte, sie kann ihn da eigentlich ziemlich ad acta legen oder seine Theorien, worüber sie dann, glaube ich, auch im Nachhinein nochmal ein bisschen
1: selbstironisch
2: darüber reflektiert hat, dass sie das natürlich nicht geschafft hat.
1: Für alle, die Martin Heidegger nicht kennen, das war einer der wichtigsten deutschen Philosophen des 20. Jahrhunderts, für seine Existenzialphilosophie bekannt. Und gerade mit Freiburg-Bezug ist interessant, dass er 1933 Rektor unserer Uni wurde und die Uni absolut auf NS-Kurs gebracht hat. Also ein sehr düsteres Kapitel auch der Uni Freiburg. Aber wechseln wir zurück zur Uni Wien.
2: Also Bachmann hat wirklich innerhalb von 4 Jahren studiert und promoviert, was für mich fast unvorstellbar ist.
1: Ja, voll.
2: Genau.
1: Man ist froh, wenn man den Bachelor nach 4 Jahren hat.
0: Sehr wahr.
2: Genau.
1: Ja, nach dem Studium hat sie sich dann als Journalistin oder eigentlich auch schon während des Studiums, es war wirklich nicht viel Geld in ihrer Familie da, sie hat immer nebenbei auch schon gearbeitet und geschrieben, Gedichte und Erzählungen, praktisch sogar schon in ihrer Zeit zu Hause in Klagenfurt als Jugendliche hat sie auch schon Gedichte, Erzählungen und sogar ein Theaterstück geschrieben. Und Ingeborg Bachmann hat beim Radiosender Rot-Weiß-Rot mitgearbeitet mit Mitte 20. Das war ein Sender von der amerikanischen Besatzungsmacht. Österreich war auch aufgeteilt in 4 Besatzungszonen wie Deutschland. Und eben dieser amerikanische Sender Rot-Weiß-Rot hat eigentlich ein ziemlich cooles Kulturprogramm gehabt, an dem Ingeborg Bachmann mitgearbeitet hat. Ich beschäftige mich in meiner Masterarbeit mit Skripten, die sie geschrieben hat für eine Radioserie, die auch ganz oft Soap Opera genannt wird. Es geht um eine Wiener Familie, prototypisch bürgerlich, die Familie Floriani. Und da wird einmal die Woche reingeblickt, eine halbe Stunde in diesen Folgen, von denen Ingeborg Bachmann vor allem am Anfang, also gerade in dieser konzeptionellen Arbeit, viele mitgeschrieben hat. Und das ist auf jeden Fall in der Forschung noch recht unterbelichtet. Und das schaue ich mir genauer an und finde es super faszinierend, wie selbstbewusst sie auch mit diesem Medium Radio umgegangen ist. Und ich staune immer wieder darüber, was sie da alles intuitiv gekonnt hat. Ihr Kollege Peter Weiser hat mal gesagt, sie hatte ein untrügliches Gefühl für dieses Medium Radio, obwohl sie selber nie Radio hörte.
0: Ja, ist ja auch wirklich lustig, dass sie so erfolgreich war als Radioautorin, obwohl sie selber nie Radio gehört hat.
2: Finde ich auch spannend, ja.
1: Radio war eigentlich das Medium für SchriftstellerInnen in den 50er, 60er Jahren. Erstens gab es da geile Honorare und zweitens war das einfach ein Massenmedium, das vor dem Fernsehen die Leute gehört haben. Die Radioserie Unsere Radiofamilie war zum Beispiel ein Straßenfeger. Kinobetreiber haben sich darüber aufgeregt, dass die Samstagabend lief, weil die Leute nicht mehr ins Kino gingen, weil alle in Wien diese Serie gehört haben. Und da hat sie mitgearbeitet.
2: Hat sie da dann auch selber gesprochen im Radio?
1: Also nicht, dass ich wüsste.
2: Okay.
1: Also sie hat sehr viel im Radio gesprochen. gesprochen. Als kleine Empfehlung, gebt mal auf YouTube Ingeborg Bachmann ein. Da gibt's sehr schöne Lesungen von ihren eigenen Gedichten, zu denen wir jetzt auch kommen. Wie sie selber liest, ist ein bisschen monoton, wie es ganz viel in den 50er, 60er Jahren war. Aber sehr eindrucksvoll, finde ich, sie da selber ihre Gedichte lesen, zu hören und zu sehen. Jetzt weiter mit den Gedichten. Der Durchbruch gelingt ihr mit Lyrik. 1953 erscheint ihr erster Gedichtband, Die gestundete Zeit. 1953 ist auch das Jahr ihres literarischen Durchbruchs, weil sie den Preis der Gruppe 47, das war eine Gruppe, die die Dichtung erneuern wollte, nach dem auch faschistischen Vereinnahmen von Literatur.
0: Genau, also eine Gruppe von Schriftstellern und einigen Schriftstellerinnen, die sich 1947 in Deutschland zusammengefunden hat, um, wie du sagst, zu einer neuen Literatur nach der Katastrophe des Nationalsozialismus zu finden.
2: Und dann sich auch jedes Jahr wieder getroffen haben.
1: Ja, genau, da gab es diese Tagungen und bei der Tagung 1952 war sie das erste Mal dabei und 1953 gewinnt sie den Preis der Gruppe 47. Sie war praktisch Deutschlands Superstar der Lyrik oder der Dichtung.
0: Sie hat also quasi The Voice Germany für Literatur gewonnen.
1: Ja, und das war also nicht ohne. Die Gruppe 47, das muss man auch dazu sagen, das waren schon auch irgendwie die Gatekeeper der Literatur. Also so richtig Castingshow-mäßig war das nicht, obwohl es dann eben Wettbewerbe gab. Das war ihr Durchbruch. Wir haben uns ganz viele Gedichte angeschaut. Was waren denn eure Highlights?
0: Also ich fand es persönlich ein bisschen schwierig, zuerst einen Zugang zu bekommen zu ihrer Lyrik überhaupt. Sie arbeitet da viel mit so sehr in sich geschlossenen Bildern. Man liest da so durch die Gedichte durch und man findet nicht so spontan einen Zugang dazu. Also mit Zugang meine ich, dass man so direkt versteht, was das Gedicht einem sagen will. Also ich habe da viel durchgeblättert durch ihre Gedichtbände und habe gedacht so, boah, was ist das hier? Aber wir haben uns dann in der Seminarsitzung auch näher beschäftigt mit einigen der Gedichten, haben Interpretationsansätze diskutiert und dadurch habe ich dann ein besseres Verständnis für die Gedichte gewonnen und einen Zugang gefunden dazu. Und jetzt muss ich sagen, dass ich die Gedichte, die wir da besprochen haben, richtig, richtig schön finde. Also es ist schwer, irgendwie einen ersten Zugang zu gewinnen, aber wenn man den hat, dann merkt man, was für coole Lyrik das eigentlich ist.
1: Hast du da vielleicht ein kleines Beispiel oder einen Favoriten?
0: Ja, es gibt ein Gedicht von ihr, was ich sagen würde, was auch relativ berühmt ist. Das heißt An die Sonne, also eigentlich so eine Art Lobhymne an die Sonne.
1: Es gibt eine Lesung von Bachmann auf YouTube zu diesem Gedicht.
2: Wo sie das selber vorliest.
0: Ja, und das finde ich einfach sehr schön. Das ist eine sehr lyrische, sehr poetische Sprache. Es geht einfach um so die Schönheit und die Freude am Leben unter der Sonne. Also es gibt hier diese eine Zeile, die heißt, nichts Schöneres unter der Sonne, als unter der Sonne zu sein. Und ja, das ist einfach ein sehr, sehr optimistisches, sehr hymnisches Beschreiben des Lebens und der Welt.
1: Und gleichzeitig, das Ende, glaube ich, ist nicht so optimistisch oder hymnisch, oder?
0: Ja, ein bisschen melancholisch vielleicht. Also am Ende geht es dann darum, so eine Zukunftsvorahnung, dass das lyrische Ich sein Augenlicht verlieren wird und darüber klagt das Ich dann am Ende und sagt, drum werde ich nicht wegen dem Mond und den Sternen und nicht, weil die Nacht mit Kometen prahlt und in mir eine Narren sucht, sondern deinetwegen und bald endlos und wie um nichts sonst Klage führen über den unabwendbaren Verlust meiner Augen.
1: Also ja, das Spektrum zwischen Hymnus und Melancholie ist da auf jeden Fall da. Und ich würde sagen, Ambivalenz ist auch so ein Schlagwort, das auf jeden Fall zu Bachmann passt.
2: Absolut, ja. Sie spielt auch ganz viel mit Paradoxa, also Widersprüchen. Und das nicht nur in ihren Gedichten. Ein Gedicht von ihr, was auch sehr bekannt ist, ist Böhmen liegt am Meer.
0: Was ja auch
2: was
0: an sich schon ein Paradox ist.
2: Ein Paradox ist, genau.
0: Also vielleicht als Hintergrund, was ist Böhmen?
1: Das heutige Tschechien, also eine historische Landschaft.
2: Genau, die es also jetzt auch nicht mehr gibt, der
0: in Ort, schon lange der, nicht mehr gibt. Der gar nicht in der Nähe vom Meer liegt.
2: Da hat man das Paradox schon im Titel drin. Und da geht es auch ganz viel um eine Selbstverneinung und Identitätskonflikte. Böhmen liegt am Meer, was ja an sich, wie gesagt, schon ein Widerspruch ist. Fängt so an, sind hier Ortshäuser grün, trete ich noch in ein Haus. Und dann geht's weiter in der zweiten Strophe. Bin ich's nicht, ist's einer, der ist so gut wie ich. Und die dritte Strophe beginnt dann, bin ich's, so ist's ein jeder, der ist so viel wie ich. Also da hat man die Frage nach Identität und die gleichzeitige Verneinung von Identität immer schon mit drin, was sehr spannend ist. Und dieses Böhmen liegt am Meer, also dieses Böhmen, da zeichnet sie auch eine Art Utopie, die für sie auch immer eine Rolle spielt. Also sie schließt sich quasi diesem Habsburg-Mythos an.
0: Vier Völkerstaat ist immer das Stichwort.
2: Genau,
0: also es geht um den Es geht um die österreich-ungarische Monarchie, die ja ein sehr großer Vielvölkerstaat war, der unter anderem auch die Region des damaligen Böhmen umfasst hat und
1: mit dem Ersten Weltkrieg untergegangen ist.
0: War für viele dieser österreichischen Autoren und Autorinnen noch so eine Sehnsuchtsvision ist.
2: Genau, also quasi eine Projektionsfläche oder eine Utopie. Dadurch kontrastiert sie eben auch den Umgang mit dieser Art von Pluralismus in der Nachkriegszeit und im Habsburgerreich.